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1: Ich bin David Riemer. Das Elterngeld soll nach einem Gesetzentwurf von Familienministerin Prien künftig nur noch 12 statt 14 Monate gezahlt werden und auch nur dann, wenn Mütter und Väter jeweils mindestens 3 Monate berufliche Auszeit nehmen. Gleichzeitig soll der Mindestbetrag von 300 auf 330 Euro und der Höchstbetrag von 1800 auf 1900 Euro angehoben werden. US-Präsident Trump hat sich vor dem NATO-Gipfel optimistisch über mögliche Fortschritte bei den Bemühungen um ein Ende des Ukraine-Kriegs geäußert. Nach einem Telefonat mit dem russischen Präsidenten Putin sei er sich sicher, dass dieser den Krieg beenden wolle, sagte Trump im Weißen Haus.
2: Das versichert Trump immer wieder und seit langem. Der russische Präsident Putin wolle den Angriffskrieg gegen die Ukraine nun unbedingt beenden. Nach jedem Gespräch mit seinem Moskauer Gegenüber hat Trump volles Vertrauen in Putin. Bleibt abzuwarten, wie das Treffen mit dem ukrainischen Präsidenten Zelensky in Ankara verläuft. Trump versichert, man sei mit beiden Seiten in guten Gesprächen, eine Einigung sei näher denn je. Auch Zelensky wolle ein Ende des Krieges, sagt Trump. Er glaube, man werde den Krieg nun beenden. Aus den USA, Tina Eck.
1: Übervolle Wartezimmer, teure Medikamente. Viele meckern über das Gesundheitssystem und fragen stattdessen den Chatbot. Laut einer Umfrage des Pharmaherstellers Stada setzen viele Menschen in Gesundheitsfragen auf künstliche Intelligenz.
3: Wie kündigt sich eine Migräne an? Was tun bei einem Wespenstich? Mit solchen und ähnlichen Fragen wird der Chatbot gefüttert. Die allermeisten wollen im Prinzip eine Diagnose besser verstehen oder bereiten sich so auch auf einen Arztbesuch vor. Auf jeden Fall finden gut 80% der Deutschen KI in der Gesundheitsvorsorge völlig okay. Einige sind allerdings auch skeptisch, fragen sich, was am Ende mit den eigenen Daten passiert. Claudia Wächter, Nachrichtenredaktion.
1: Die USA sind bei der Fußball-WM ausgeschieden. Das Team um Stürmer Bellingham, der nach roter Karte im vorausgehenden Spiel seine Sperre vom Weltverband FIFA erlassen bekommen hatte, unterlag im Achtelfinale Belgien verdient mit 1:4. Zuvor hatte Spanien Cristiano Ronaldo einen bitteren Abschied von der WM-Bühne beschert. Der Europameister feierte dank eines späten Treffers in der Nachspielzeit einen 1:0-Sieg gegen Portugal und zog ins Viertelfinale ein.
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0: Beziehungen zu vermeiden.
1: Waage.
0: Es ist wichtig, dass Sie heute Ihre Freunde ermutigen und unterstützen. Jemand, der nicht fragen will, braucht Sie.
1: Skorpion.
0: Wertschätzung ist keine Einbahnstraße. Vergessen Sie nicht, dass Ihre Mitmenschen auch Bedürfnisse haben.
1: Schütze.
0: Positive Veränderungen im Bereich Ihrer Karriere stehen ins Haus. Bleiben Sie fokussiert und nutzen Sie die Chancen, die sich Ihnen bieten.
1: Steinbock.
0: Seien Sie auch mal dankbar für die kleinen Dinge im Leben. Schätzen Sie, was und wen Sie haben.
1: Wassermann.
0: Glauben Sie an sich selbst, denn Sie haben heute das Potenzial, Großes zu erreichen.
1: Fische.
0: Nutzen Sie die Kraft der Natur. Ein Spaziergang wird Ihnen helfen, Klarheit zu finden.
1: Widder.
0: Was Ihnen heute fehlt, ist Struktur. Hetzen Sie nicht planlos durch den Tag. Das verursacht nur Stress.
1: Stier.
0: Heute können Sie durch Zuverlässigkeit und Verantwortungsbewusstsein das Vertrauen anderer gewinnen und Ihren Ruf stärken.
1: Zwillinge.
0: Denken Sie an Ihr Konsumverhalten. Dies kann einen positiven Einfluss auf die Welt haben.
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0: Morgen. Die aktuelle Frankfurt-Temperatur haben wir gerade gemessen am Lioner Quartier in Niederrad bei 17 Grad und in Braunheim in der Ernst-May-Siedlung, da messen wir aktuell ebenfalls 17 Grad.
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2: Ich bin Babette Büchner. Das Elterngeld soll nach einem Gesetzentwurf von Familienministerin Karin Prien künftig nur noch 12 statt 14 Monate gezahlt werden. Und auch nur noch dann, wenn Mütter und Väter jeweils mindestens 3 Monate berufliche Auszeit nehmen. Gleichzeitig soll der Mindestbetrag nach dem Vorschlag der Ministerin von 300 auf 330 und der Höchstbetrag von 1.800 auf 1.900 Euro angehoben werden. Der Gesetzentwurf ist aber noch in der Ressortabstimmung. In Ankara startet heute der NATO-Gipfel und damit ein neuer Bewährungstest für das Bündnis. Im Zentrum steht die Frage, ob US-Präsident Donald Trump bei der Stange gehalten werden kann.
3: Kurze Sitzungen und ein extrem kurzes Schlusspapier. Beim Gipfel in Ankara nehmen die Verbündeten schon ganz viel Rücksicht auf den US-Präsidenten. Erstens will Trump weniger für die NATO ausgeben. Das bedeutet, die Europäer müssen mehr tun, vor allem für die Ukraine. Die soll zweitens 140 Milliarden Euro für 2 Jahre bekommen von den Europäern. Für 80 Milliarden Euro steht die Finanzierung noch nicht wirklich. Drittens ist Trump verärgert, und zwar über mangelnde Unterstützung für seinen Irankrieg. Aus Brüssel, Dieter Ebeling.
2: Kanada setzt bei der Erneuerung seiner U-Boot-Flotte auf eine milliardenschwere Kooperation mit Deutschland und Norwegen. Dazu soll der Kieler Marineschiffbauer TKMS bis zu 12 U-Boote liefern, teilte Premierminister Mark Carney mit. Für TKMS ist es der größte U-Boot-Auftrag in der Unternehmensgeschichte. Und zum Sport. Die USA sind bei der Fußball-WM ausgeschieden. Das Team um Stürmer Balogun, der nach roter Karte seine Sperre vom Weltverband FIFA erlassen bekommen hatte, unterlag im Achtelfinale Belgien mit 1:4.
4: Die USA sind raus. Da half auch Trumps Eingreifen von höchster Stelle nichts. Balogun war auf dem Spielfeld, richtete aber gegen die überlegenen Belgier nichts aus. Das Spiel allerdings zog die Amerikaner in Massen vor die Fernseher. Der Skandal machte die K.O.-Runde extra populär. Viel Scham und Empörung gab es aber auch, nicht nur unter Fußballfans. Trumps Anruf bei der FIFA habe die Glaubwürdigkeit des US-Teams und der ganzen WM ruiniert, schimpfen viele. Aus den USA, Tina Eck.
2: Im Spiel zuvor war Portugal nach einer 0:1 Niederlage gegen Spanien aus dem Turnier ausgeschieden.
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0: Heute wird das Wetter bei uns auch eher wieder ein bisschen durchwachsen hier in Frankfurt. Im Sonne-Wolken-Mix, ein bisschen Wind am Nachmittag, das Ganze bei maximal 31 Grad. Die Sonne wird sich heute so etwa 6 Stunden bei uns zeigen. Morgen, der Mittwoch, auch da gibt es erstmal noch einen Sonne-Wolken-Mix bei 26 Grad. Zum Nachmittag werden die Wolken dann immer weniger und die Sonne setzt sich durch. Und am Donnerstag kriegen wir wieder einen richtig sonnigen Sommertag bei 30 Grad.
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0: Hallo und einen schönen guten Morgen auf die Straße, liebe Autofahrer. Gute Nachrichten, noch alles frei bei uns hier auf den Straßen. Kommt bitte überall gut und sicher an.
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0: Fuß vom Gas heißt aktuell in der Mörfelder Landstraße, da wird in der 50er-Zone geblitzt, Eschersheimer Landstraße in der 30er und in der Friedberger Landstraße kurz nach der A661 auf dem Weg Richtung Bad Vilbel. Da steht ebenfalls ein Blitzer in der 50er-Zone. Habt ihr auch noch was entdeckt an Staus oder Blitzern, dann sagt uns gerne Bescheid. Schickt uns ein WhatsApp an die 069 und dreimal die 669. Gute Fahrt!
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6: Guten Morgen. Schaut mal, den Montag habt ihr schon hinter euch. Rein geht's in Dienstag. Freue mich sehr, dass ihr mit dabei seid. Und heute Morgen, an diesem Dienstagmorgen, werden wir bei mir in der Sendung den Stechmücken den Kampf ansagen. Jawohl! Ich meine, die freuen sich natürlich in diesen Tagen. Wärme und Feuchtigkeit, ein Paradies für Stechmücken. Aber was können wir tun? Und was ist eigentlich totaler Quatsch? Wir haben ja schon so viel gehört. Klären wir alles heute Morgen zu eurer Sicherheit. In circa 5 Minuten gibt's bei mir in der Sendung die größten Stechmückenmythen. Also, ich an eurer Stelle würde mal dabei bleiben.
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0: Guten Morgen, Radio Frankfurt hier mit den besten Hits aller Zeiten. Kommt gut in den Dienstag. Ja, das sind optimale Bedingungen gerade. Und wir würden uns wünschen, dass das nicht so wäre. Optimale Bedingungen gerade für Stechmücken. Ja, sie sind wieder da. Über diesen Mix aus Wärme und Feuchtigkeit freuen die sich natürlich sehr. Und wir müssen uns dann heute Morgen auch mal etwas intensiver mit diesen, widerlichen Viechern beschäftigen. Wir haben schon viel gehört und überprüfen jetzt aber mal, was stimmt und was nicht. Hier sind für euch die größten Stechmückenmythen.
1: Licht aus, sonst kommen die Stechmücken rein.
2: Stimmt nicht. Den Blutsaugern ist Licht nämlich völlig Schnuppe. Im Gegensatz zu Nachtfaltern und anderen Insekten, die vom Licht magisch angezogen werden, sind Stechmücken so gut wie blind. Die verlassen sich bei der Jagd ausschließlich auf ihren feinen Geruchssinn.
1: Ach, trinken Bier. Alkohol hält Mücken fern.
2: Ach, wenn's doch so einfach wäre, klappt aber kein bisschen. Im Gegenteil, Studien zeigen, dass Menschen mit Alkohol im Blut auf Stechmücken sogar noch anziehender wirken als nüchterne Menschen. Schade eigentlich.
1: Diese kleinen, nutzlosen Biester.
2: Von wegen nutzlos. Stechmücken sind wichtig für unsere Natur. Zum einen als Nahrung für viele Tierarten, aber auch, weil Stechmücken Blüten bestäuben. Die Männchen ernähren sich nämlich von Nektar. Nur die Weibchen stechen und brauchen das Protein in unserem Blut für ihre Eier.
0: Na, dann wissen wir Bescheid für diesen Sommer. Passt auf euch auf und schickt gerne mal eine Nachricht rein. Ich habe schon Geschichten gehört, die sind krass. Was die übelste Stelle am Körper war, an der ihr schon vor so einer Mücke gestochen wurdet. Ich freue mich auf eure Nachrichten. Ich bin Marc Neugebauer. Schönen Start euch in den Tag.

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1: So klingt der Sommer bei Radio Frankfurt. Gustavo Lima, die besten Hits aller Zeiten für euch. Guten Morgen. Das war richtig schön mit euch gestern Morgen. Auch, also so hatte ich den Eindruck, wenn ihr da ordentlich was zu verarbeiten hattet. Denn gestern war der internationale Tag des Kusses und ich wollte von euch wissen, was geht denn gar nicht beim Knutschen? Welche Kusstypen gehen denn gar nicht? Und danke euch, es waren großartige Geschichten. Unter anderem Genie hatte sich reingemeldet.
2: Guten Morgen, mein Guter.
1: Morgen.
2: Ja, Kusstypen, was eklig ist, diese absoluten Schlabberlappen, möchte ich jetzt so, so sagen, die einem quasi das komplette Gesicht wollen säbbern, wie man das auch immer ausdrücken will. Das ist ziemlich eklig. Und ja, finde ich persönlich zumindest. Ansonsten fällt mir jetzt erstmal so nichts ein.
1: Danke dir für die großartige Nachricht. Ja, und jetzt passt mal auf, welcher Kusstyp Nicole noch eingefallen ist.
3: Ich finde den Kusstypen Höhlenforscher oder Hals-Nasen-Ohrenarzt extremst widerlich. Der mit seiner Zunge wirklich kontrolliert, ob die Mandeln auch an dem richtigen Platz sitzen. Und der auch Zahnarzt als Hobby hat und dann nochmal durch die Zähne Zahnreihen geht. Widerlichst.
1: Nicole, danke dir auch für diese großartige Nachricht. Also, wem noch was einfällt, gerne zu mir schicken. Ansonsten hoffe ich, ihr hattet gestern einen großartigen Weltkusstag und habt ordentlich geknutscht.
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1: Heute gibt es einen freundlichen Sonne-Wolken-Mix hier bei uns in Frankfurt. Es bleibt trocken bei 31 Grad, wobei die Wolken heute ein bisschen mehr dominieren als morgen am Mittwoch. Da gibt es mehr Sonne, das Ganze dann bei 26 Grad.
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1: Schönen guten Morgen auf die Straße, liebe Autofahrer. Kurzes Update aus der Radio Frankfurt Verkehrsredaktion. Alles ruhig noch bei uns auf den Straßen. Ihr kommt hoffentlich überall gut und sicher durch.
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1: Fuß vom Gas heißt aktuell in der Mörfelder Landstraße. Da wird in der 50er-Zone geblitzt. Eschersheimer Landstraße in der 30er und in der Friedberger Landstraße kurz nach der A661 auf dem Weg Richtung Bad Vilbel. Da steht ebenfalls ein Blitzer in der 50er-Zone. Habt ihr auch noch was entdeckt an Staus oder Blitzern? Dann sagt uns gerne Bescheid. Schickt uns ein WhatsApp an die 069 und dreimal die 669. Gute Fahrt!
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3: Guten Morgen, danke euch fürs Einschalten. Gleich ein Update in Sachen guten Nachrichten, wie ihr das von mir gewohnt seid. Ja, stellt euch mal vor, ihr werdet fürs Laufen belohnt. Klingt nicht schlecht, ne? Also einfach nur dafür, dass ihr euch jeden Tag auf euren Füßen fortbewegt. Den Plan gibt's, ja, wo genau und wie die Belohnung aussieht. Darüber sprechen wir dann in circa 5 Minuten bei mir in den Good News.
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0: Robin Gibb, Juliet. Hier ist Radio Frankfurt mit den besten Hits aller Zeiten. Wunderschönen guten Morgen euch allen.
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0: Jeden Tag mindestens 30 Minuten zu Fuß unterwegs sein und dann dafür eine Belohnung bekommen. Wie klingt das für euch? Eigentlich ganz nett, oder? Das ist unsere gute Nachricht des Tages. So will man nämlich in Großbritannien den Bewegungsmangel in den Griff bekommen. 12 Millionen Menschen gelten da nämlich als körperlich inaktiv, heißt, die bewegen sich viel zu wenig. Und jetzt diese Idee. Der Gesundheitsdienst NHS hat ein Programm entwickelt, das 2027 starten soll. Und da heißt es, wer jeden Tag 30 Minuten zu Fuß unterwegs ist, bekommt eine Belohnung. Also zum Beispiel Gutscheine oder irgendwelche Vergünstigungen. In den nächsten Monaten soll es dann die Details geben, aber eigentlich schon stark, oder? Also ich glaube, ich würde da mitmachen. Wer von euch wäre noch dabei?
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0: Schön, dass ihr mit dabei seid. Wir spielen euch die besten Hits aller Zeiten. Hier ist Radio Frankfurt. Guten Morgen. Sollte das Shopping in der Innenstadt in Zukunft auch sonntags möglich sein? Ja, darüber wird gerade auch in Rhein-Main viel diskutiert. Die Bundesregierung will ja die Öffnungszeiten für Bäckereien, Konditoreien und Bibliotheken an Sonntagen verlängern. Jetzt melden sich Handelsverbände und fordern, dass diese Möglichkeit, an allen Sonntagen zu öffnen, auch für andere Branchen besteht. Das heißt, so könnte man die Innenstädte attraktiv und lebendig halten, gerade weil man eben auch den Wettbewerbsnachteil sieht. Also wer sonntags nicht im Laden einkaufen kann, wird das sicher online tun. Also, wenn es nach den Handelsverbänden geht, soll das Öffnungsverbot an Sonntagen fallen. Was sagt denn ihr dazu? WhatsApp gerne zu mir in die Sendung 069 und dreimal die 669. Oder ihr ruft an und sprecht auf die Mailbox. Auch das ist die 069 und dreimal die 669.
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0: Schönen guten Morgen. Die offizielle Frankfurt-Temperatur messen wir gerade in Niedererlenbach am Gut Liederbach mit 18 Grad. Und in Hettenheim in der Römerstadt, da sind es momentan 17 Grad.
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2: Ich bin Babette Büchner. Füttern, wickeln, spielen. Wer künftig für sein Baby eine berufliche Auszeit nimmt, muss sich auf Änderungen beim Elterngeld einstellen. Die Leistung soll nach einem Gesetzentwurf des Familienministeriums künftig nur noch 12 statt 14 Monate gezahlt werden und auch nur dann, wenn Mütter und Väter jeweils mindestens 3 Monate berufliche Auszeit nehmen. Gleichzeitig soll der Mindestbetrag nach dem Vorschlag auf 330 Euro und der Höchstbetrag auf 1.900 Euro angehoben werden. Ab 2027 sollen Rum, Wodka und Co. teurer werden. Das sieht der Haushaltsentwurf vor, den das Kabinett gerade beschlossen hat. Die Regierung erhofft sich hunderte Millionen Euro Mehreinnahmen. Der Spirituosenverband hält das jedoch für Wunschdenken.
3: Der Verband spricht von einem Rechenfehler. Absatzrückgänge durch höhere Preise oder Ausweichreaktionen der Kunden auf andere Getränke wären in der Kalkulation des Finanzministeriums gar nicht berücksichtigt. Auf Rum, Wodka und Korn sollen ab dem Jahreswechsel 20% mehr Steuern fällig werden. Erhöht werden auch die Steuern auf Champagner, Sekt und Alkopops. Tanja Wagner, Nachrichtenredaktion.
2: In Ankara startet heute der NATO-Gipfel und damit ein neuer Bewährungstest für das Bündnis. Im Zentrum steht die Frage, ob US-Präsident Donald Trump bei der Stange gehalten werden kann.
4: Kurze Sitzungen und ein extrem kurzes Schlusspapier. Beim Gipfel in Ankara nehmen die Verbündeten schon ganz viel Rücksicht auf den US-Präsidenten. Erstens will Trump weniger für die NATO ausgeben. Das bedeutet, die Europäer müssen mehr tun. Vor allem für die Ukraine. Die soll zweitens 140 Milliarden Euro für 2 Jahre bekommen von den Europäern. Für 80 Milliarden Euro steht die Finanzierung noch nicht wirklich. Drittens ist Trump verärgert und zwar über mangelnde Unterstützung für seinen Iran-Krieg. Aus Brüssel, Dieter Ebeling.
2: Und zum Sport. Die Niederlage konnte auch Stürmer Balogun nicht verhindern. Die USA sind bei der Fußball-WM ausgeschieden. Das Team verlor gegen Belgien mit 1:4. Das Spiel war in die Schlagzeilen geraten, weil die FIFA die Rotsperre von Balogun vorher zur Bewährung ausgesetzt hatte und er deshalb eingesetzt werden durfte. Vorausgegangen war ein Anruf von US-Präsident Trump. Im zweiten Achtelfinale hat Spanien mit 1:0 gegen Portugal gewonnen.
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0: Am heutigen Dienstag dominieren auch erstmal wieder die Wolken. Das Ganze bei maximal 31 Grad bei uns hier in Frankfurt. Immer mal wieder setzt sich auch die Sonne durch. Zum Nachmittag kommt dann auch ein bisschen Wind dazu. Es bleibt aber trocken. Morgen der Mittwoch erstmal auch mit ein paar Wolken. Am Nachmittag lösen die sich dann aber auf. Das Ganze bei 26 Grad. Und am Donnerstag kriegen wir wieder einen lupenreinen Sommertag bei runden 30 Grad. Und das Ganze ohne ein Wölkchen am Himmel hier bei uns über Frankfurt.
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0: Schönen guten Morgen auf die Straße, liebe Autofahrer. Ein kurzes Update aus der Radio Frankfurt Verkehrsredaktion. Gibt momentan ein bisschen Stau auf der Hanauer Landstraße. Statt einwärts bis zum Ratswegreisel braucht hier momentan etwa 10 Minuten länger. Das war's auch schon.
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0: Fuß vom Gas heißt aktuell in der Mörfelder Landstraße. Da wird in der 50er-Zone geblitzt. Eschersheimer Landstraße in der 30er und in der Friedberger Landstraße kurz nach der A661 auf dem Weg Richtung Bad Vilbel. Da steht ebenfalls ein Blitzer in der 50er-Zone. Habt ihr auch noch was entdeckt an Staus oder Blitzern? Dann sagt uns gerne Bescheid. Schickt uns ein WhatsApp an die 069 und dreimal die 669. Gute Fahrt!
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6: Guten Morgen euch und Rhein-Main diskutiert ordentlich an diesem Morgen, denn die Frage ist, sollten die Läden bei uns in Zukunft auch sonntags geöffnet haben? Wie es gerade zu dieser Diskussion kommt und ja, was ihr dazu heute Morgen sagt, darüber quatschen wir in circa 5 Minuten hier bei mir in der Show. Kommt gut rein in diesen Dienstag.
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0: Whitesnake, here I go again. Das ist der Sound von Radio Frankfurt. Wir spielen euch die besten Hits aller Zeiten. Guten Morgen. Ja, die Meinungen gehen heute Morgen deutlich auseinander. Es wird viel diskutiert. Die Frage ist, soll der Einkauf unter anderem in der Innenstadt demnächst auch sonntags möglich sein? Wir haben vorhin schon kurz drüber gesprochen, während die Bundesregierung über längere Sonntagsöffnungszeiten für Bäckereien und Bibliotheken spricht, fordern Handelsverbände jetzt, dass das Öffnungsverbot an Sonntagen auch für andere Branchen fällt, um Innenstädte attraktiver zu machen und, ja, sicher auch, um dem Online-Geschäft was entgegenzusetzen. So, was sagten ihr heute Morgen? Linda hat sich reingemeldet in die Sendung.
1: Also wenn ich für mich persönlich jetzt spreche, finde ich es eigentlich ganz gut, weil dann ist einfach mehr Flexibilität da. Ich bin ja auch ein Mensch, der lieber in die Läden reingeht und sich die Sachen auch sofort nimmt und anfasst und guckt, anprobiert. Also ich persönlich fände es ganz gut. Wie gesagt, die Städte werden mit Sicherheit dann wieder auch voller, weil die Leute, die ja am Wochenende dann nicht arbeiten, beziehungsweise die ganze Woche durchgearbeitet haben und dann abends da halt einfach keine Lust mehr drauf haben, fände ich ganz gut.
0: Dankeschön, Linda. Petra hat sich auch reingemeldet, hat eine WhatsApp in die Show geschickt und schreibt, wer Sonntagsöffnungen fordert, verlangt letztlich, dass Verkäuferinnen und Verkäufer auf Familienzeit verzichten, nur damit andere spontan shoppen können. Also ich hab's gesagt, die Meinungen gehen deutlich auseinander. Was sagten ihr? Ja? Handelsverbände fordern, dass das Öffnungsverbot an Sonntagen fallen soll. WhatsApp in die Show 069 und 3x die 669. 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Schönen Start euch in den Dienstag. 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

0: Guten Morgen mit James Brown, Living in America. 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So, das war's mit der Legende. CR7 ist raus. Gestern Abend hat Portugal knapp mit 0:1 gegen Spanien verloren. Damit ist Cristiano Ronaldo mit seinem Team ausgeschieden. Und Ronaldo hatte ja schon vor dem Spiel angekündigt, dass das seine letzte WM ist. Und in der Nacht hat Gastgeber USA gegen Belgien gespielt. Ja, vorab war der Skandal um die rote Karte für Balogun und der Trump-Anruf bei Infantino das Top-Gesprächsthema. Die FIFA hatte ja nach dem Anruf von Trump die rote Karte zurückgezogen. Es ist eine unglaubliche Geschichte, Wahnsinn. Jetzt ist die USA trotzdem raus. Gegen Belgien gab es in der Nacht eine 1:4 Niederlage.
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1: Heute gibt es einen freundlichen Sonne-Wolken-Mix hier bei uns in Frankfurt. Es bleibt trocken bei 31 Grad, wobei die Wolken heute ein bisschen mehr dominieren als morgen am Mittwoch. Da gibt es mehr Sonne, das Ganze dann bei 26 Grad.
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1: Hallo und einen schönen guten Morgen auf die Straße, liebe Autofahrer. Kurzes Update aus der Radio Frankfurt Verkehrsredaktion. Ein bisschen Stau haben wir jetzt gerade auf der A3 zwischen Hanau und dem Offenbacher Kreuz. Plant hier bitte mal 8 Minuten mehr Zeit ein. Und auch noch auf der Hanauer Landstraße stadteinwärts staut sich's. Hier sind wir aber aktuell bei 7 Minuten.
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1: Fuß vom Gas heißt aktuell in der Mörfelder Landstraße. Da wird in der 50er-Zone geblitzt. Eschersheimer Landstraße in der 30er und in der Friedberger Landstraße kurz nach der A661 auf dem Weg Richtung Bad Vilbel. Da steht ebenfalls ein Blitzer in der 50er-Zone. Habt ihr auch noch was entdeckt an Staus oder Blitzern? Dann sagt uns gerne Bescheid. Schickt uns eine WhatsApp an die 069 und dreimal die 669. Gute Fahrt!
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3: Hey, hey, schön, dass ihr dabei seid. Wunderschönen guten Morgen. Ich freue mich schon sehr auf das, was gleich kommt. Ich sage nur so viel, möge die nächste Diskussion gleich beginnen, denn es ist Dienstag und jeden Dienstag, einige von euch wissen das schon, frage ich euch, ist es okay? Ja, es gibt eine Frage, bei der wir nur selten auf einen gemeinsamen Nenner kommen und heute Morgen diskutieren wir über eine Sache, die ein Drittel in Deutschland schon getan hat, nämlich in einen Laden gehen, sich da umschauen, auch beraten zu lassen und dann aber online einkaufen. Ist das okay? Ja, schickt eure Meinung gern schon mal rein. In 5 Minuten diskutieren wir das Ganze dann hier bei mir in der Sendung.
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0: Guten Morgen mit Phil Collins bei Radio Frankfurt. Das sind die besten Hits aller Zeiten für euch.
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0: Jeder Dritte hat es wohl schon mal getan und ich bin gleich sehr gespannt, was ihr davon haltet, denn ich will heute Morgen von euch wissen, ist es eigentlich okay, in den Laden in der Innenstadt zu gehen, sich in dem Laden umzuschauen und auch beraten zu lassen und dann das Produkt aber online zu kaufen. Dafür gibt es auch einen Begriff, das nennt sich Showrooming und ich bin sehr gespannt, was ihr dazu heute Morgen sagt. Ist das okay? Nicole hat sich schon reingemeldet.
2: Ich muss ehrlich gestehen, ich habe das auch schon gemacht. Jeder guckt, dass er irgendwo sparen kann. Und wenn der Preis wirklich immens günstiger ist, dann mache ich das leider auch. Wenn aber da der Vorteil so klein wäre, dass ich sage, kannst es auch im Laden kaufen, dann bin ich im Laden besser bedient. Weil wenn ich dann Probleme damit habe, packe ich es unterm Arm und gehe da wieder hin.
0: Na klar, danke Nicole. Was sagt ihr, ist es okay, in den Laden in der Innenstadt zu gehen, sich da umzuschauen, auch beraten zu lassen, um dann das Produkt aber online zu kaufen? Robert hat auch eine WhatsApp reingeschickt und er schreibt das relativ hart, wenn der Laden beim Preis nicht mithalten kann, hat er den Kunden auch nicht verdient. Was sagt ihr? Bin sehr gespannt.
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0: Ja, für den Ohrwurm des Tages sorgt Harry Styles heute Morgen. Watermelon Sugar bei Radio Frankfurt. Die besten Hits aller Zeiten für euch.
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0: Man nennt es Showrooming und die Frage an euch heute Morgen ist, ist das okay? Ist es okay, in einen Laden reinzugehen, sich umzuschauen, beraten zu lassen und dann trotzdem das Produkt online kaufen? Ja, ihr diskutiert fleißig mit heute Morgen. Auch Mike hat sich in die Show reingemeldet.
2: Also ich finde das nicht in Ordnung, wenn man sich qualifiziert beraten lässt im Einzelhandel, dann muss man da auch kaufen. So viel billiger kann das im Internet gar nicht sein.
0: Ja, und was sagt ihr? WhatsApp gerne zu mir in die Show. 069 und dreimal die 669.
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0: Morgen, die offizielle Frankfurt-Temperatur. Die messen wir aktuell in Seckbach auf dem Lorberg mit 19 Grad und im Westend am Palmgarten, da sind es momentan 20 Grad.
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2: Ich bin Babit Büchner. Das Elterngeld soll nach einem Gesetzentwurf von Familienministerin Karin Prien künftig nur noch 12 statt 14 Monate gezahlt werden. Und auch nur noch dann, wenn Mütter und Väter jeweils mindestens 3 Monate berufliche Auszeit nehmen.
3: Familienministerin Prien will Väter mehr in die Erziehungsarbeit einbinden, aber es geht auch darum, 500 Millionen Euro im Jahr zu sparen. Nun soll das Elterngeld umgebaut werden. Daneben soll aber auch der Mindestbetrag auf 330 Euro ansteigen und der Höchstbetrag auf 1.900 Euro. Aus Berlin, Tine Klimach.
2: In einer angespannten internationalen Lage kommen die Staats- und Regierungschefs der NATO-Länder heute zu ihrem Gipfeltreffen in Ankara zusammen. Im Mittelpunkt steht die Frage, ob die übrigen Verbündeten US-Präsident Donald Trump auf ihrer Seite halten können. Trump hatte die kritische Haltung einiger NATO-Staaten zum Krieg der USA gegen den Iran geärgert. Außerdem geht es bei dem Treffen um weitere Milliardenhilfen für die Ukraine. Wer nicht an der Autobahn tankt, sondern hinter der nächsten Ausfahrt, kann laut ADAC viel sparen. Im bundesweiten Durchschnitt waren es sowohl bei Diesel als auch bei Superbenzin der Sorte E10 in einer Untersuchung 33 Cent pro Liter. Auf einen Tank mit 50 Litern gerechnet sind das 16,50 Euro. Es lohnt sich also zum Tanken die Autobahn zu verlassen, so der Verkehrsclub. Und zum Sport. Die USA sind aus der Fußball-WM ausgeschieden. Trotz vorausgegangener Intervention von US-Präsident Donald Trump unterlag die Mannschaft Belgien mit 1:4. Zuvor hatte Spanien Cristiano Ronaldo einen bitteren Abschied von der WM-Tribüne beschert.
4: Spanien erzielte in der Nachspielzeit den Treffer zum 1:0-Sieg über Portugal. Ronaldo selbst blieb in seinem letzten WM-Spiel tor- und glücklos und konnte seine Karriere nicht mit dem erhofften WM-Triumph krönen, ließ seine Zukunft in der Nationalmannschaft aber offen. Nach Kanada und Mexiko schieden die USA als letzter Gastgeber gegen Belgien aus. Überschattet wurde das Spiel von der Debatte über die Rotsperre des Stürmers Bellingham. Nach einem Anruf von US-Präsident Trump setzte die FIFA die Strafe aus. Tanja Wagner, Nachrichtenredaktion.
2: Heute trifft Argentinien auf Ägypten und die Schweiz spielt gegen Kolumbien.
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0: Heute wird das Wetter bei uns auch eher wieder ein bisschen durchwachsen hier in Frankfurt. Sonne, Wolkenmix, ein bisschen Wind am Nachmittag. Das Ganze bei maximal 31 Grad. Die Sonne wird sich heute so etwa 6 Stunden bei uns zeigen. Morgen, der Mittwoch, auch da gibt es erstmal noch einen Sonne-Wolkenmix bei 26 Grad. Zum Nachmittag werden die Wolken dann immer weniger und die Sonne setzt sich durch. Und am Donnerstag kriegen wir wieder einen richtig sonnigen Sommertag bei 30 Grad.
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0: Hallo und einen schönen guten Morgen auf die Straße, liebe Autofahrer. Kurzes Update aus der Radio Frankfurt Verkehrsredaktion für euch. Aktuell gibt es Stau auf der A5. Zwischen Weiterstadt und dem Frankfurter Kreuz braucht ihr momentan 10 Minuten länger. In Frankfurt auf der Hanauer Landstraße zum Ratswegreisel hin, da seid ihr momentan 11 Minuten länger unterwegs.
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0: Aktueller Blitzer steht momentan in Unterliederbach in der Königsteiner Straße in der 30er-Zone und in Frankfurt gibt es in der Babenhäuser Landstraße den Blitzeranhänger in der 50er. Wenn ihr noch was entdeckt habt an Staus oder Blitzer, sagt uns gerne Bescheid. Schickt uns zu WhatsApp an die 069 und dreimal die 669. Gute Fahrt!
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6: Guten Morgen. Schaut mal den Montag, habt ihr schon hinter euch. Rein geht's in Dienstag. Freue mich sehr, dass ihr mit dabei seid. Und heute Morgen, an diesem Dienstagmorgen, werden wir bei mir in der Sendung den Stechmücken den Kampf ansagen. Jawohl! Ich meine, die freuen sich natürlich in diesen Tagen. Wärme und Feuchtigkeit, ein Paradies für Stechmücken. Aber was können wir tun? Und was ist eigentlich totaler Quatsch? Wir haben ja schon so viel gehört. Klären wir alles heute Morgen zu eurer Sicherheit. In circa 5 Minuten gibt's bei mir in der Sendung die größten Stechmückenmythen. Also, ich an eurer Stelle würde mal dabei bleiben.
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0: Jingle. Guten Morgen mit Miley Cyrus und Dua Lipa, Prisoner bei Radio Frankfurt. Die besten Hits aller Zeiten für euch. Ja, das sind optimale Bedingungen gerade. Und wir würden uns wünschen, dass das nicht so wäre. Optimale Bedingungen gerade für Stechmücken. Ja, sie sind wieder da. Über diesen Mix aus Wärme und Feuchtigkeit freuen die sich natürlich sehr. Und wir müssen uns dann heute Morgen auch mal etwas intensiver mit diesen, Entschuldigung, widerlichen Viechern beschäftigen. Wir haben schon viel gehört und überprüfen jetzt aber mal, was stimmt und was nicht. Hier sind für euch die größten Stechmückenmythen.
1: Licht aus, sonst kommen die Stechmücken rein.
2: Stimmt nicht. Den Blutsaugern ist Licht nämlich völlig Schnuppe. Im Gegensatz zu Nachtfaltern und anderen Insekten, die vom Licht magisch angezogen werden, sind Stechmücken so gut wie blind. Die verlassen sich bei der Jagd ausschließlich auf ihren feinen Geruchssinn.
1: Ach, trinken Bier. Alkohol hält Mücken fern.
2: Ach, wenn's doch so einfach wäre. Klappt aber kein bisschen. Im Gegenteil, Studien zeigen, dass Menschen mit Alkohol im Blut auf Stechmücken sogar noch anziehender wirken als nüchterne Menschen. Schade eigentlich.
1: Diese kleinen, nutzlosen Biester.
2: Von wegen nutzlos. Stechmücken sind wichtig für unsere Natur. Zum einen als Nahrung für viele Tierarten, aber auch, weil Stechmücken Blüten bestäuben. Die Männchen ernähren sich nämlich von Nektar. Nur die Weibchen stechen und brauchen das Protein in unserem Blut für ihre Eier.
0: Na, dann wissen wir Bescheid für diesen Sommer. Passt auf euch auf und schickt gerne mal eine Nachricht rein. Ich habe schon Geschichten gehört, die sind krass. Was die übelste Stelle am Körper war, an der ihr schon vor so einer Mücke gestochen wurdet. Ich freue mich auf eure Nachrichten. Ich bin Marc Neugebauer. Schönen Start euch in den Tag.

0: Danke euch fürs Einschalten und wunderschönen guten Morgen mit Olli Murs und Flo Rida bei Radio Frankfurt. Wir spielen euch die besten Hits aller Zeiten. 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Ich schicke euch auch ein Fleißsternchen zu. Zurück, ja?
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1: Heute gibt es einen freundlichen Sonne-Wolken-Mix hier bei uns in Frankfurt. Es bleibt trocken bei 31 Grad, wobei die Wolken heute ein bisschen mehr dominieren als morgen am Mittwoch. Da gibt es mehr Sonne, das Ganze dann bei 26 Grad.
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1: Hallo und einen schönen guten Morgen auf die Straße, liebe Autofahrer. Kurzes Update aus der Radio Frankfurt Verkehrsredaktion für euch. Aktuell gibt es Stau auf der A5. Zwischen Weiterstadt und dem Frankfurter Kreuz braucht ihr momentan 10 Minuten länger. In Frankfurt auf der Hanauer Landstraße zum Radswegreisel hin, da seid ihr momentan 11 Minuten länger unterwegs.
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1: Aktueller Blitzer steht momentan in Unterliederbach in der Königsteiner Straße in der 30er-Zone und in Frankfurt gibt es in der Babenhäuser Landstraße den Blitzeranhänger in der 50er. Wenn ihr noch was entdeckt habt an Staus oder Blitzer, sagt uns gerne Bescheid. Schickt uns zu WhatsApp an die 069 und dreimal die 669. Gute Fahrt!
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3: Guten Morgen, danke euch fürs Einschalten. Gleich ein Update in Sachen guten Nachrichten, wie ihr das von mir gewohnt seid. Ja, stellt euch mal vor, ihr werdet fürs Laufen belohnt. Klingt nicht schlecht, ne? Also einfach nur dafür, dass ihr euch jeden Tag auf euren Füßen fortbewegt. Den Plan gibt's ja, wo genau und wie die Belohnung aussieht. Darüber sprechen wir dann in circa 5 Minuten bei mir in den Good News.
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0: So klingt der Sommer hier bei Radio Frankfurt. Blondie, The Tide is High, das sind die besten Hits aller Zeiten für euch. Gleich noch mehr Hits von The Cars und davor Isaac für euch.
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0: Jeden Tag mindestens 30 Minuten zu Fuß unterwegs sein und dann dafür eine Belohnung bekommen. Wie klingt das für euch? Eigentlich ganz nett, oder? Das ist unsere gute Nachricht des Tages. So will man nämlich in Großbritannien den Bewegungsmangel in den Griff bekommen. 12 Millionen Menschen gelten da nämlich als körperlich inaktiv, heißt, die bewegen sich viel zu wenig. Und jetzt diese Idee. Der Gesundheitsdienst NHS hat ein Programm entwickelt, das 2027 starten soll. Und da heißt es, wer jeden Tag 30 Minuten zu Fuß unterwegs ist, bekommt eine Belohnung. Also zum Beispiel Gutscheine oder irgendwelche Vergünstigungen. In den nächsten Monaten soll es dann die Details geben, aber eigentlich schon stark, oder? Also ich glaube, ich würde da mitmachen. Wer von euch wäre noch dabei?
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0: The Cars bei Radio Frankfurt. Wunderschönen guten Morgen mit den besten Hits aller Zeiten. So, ich muss aufpassen, dass mein WhatsApp-Account heute Morgen hier nicht explodiert, denn ihr diskutiert fleißig mit, sollte das Shopping in der Innenstadt in Zukunft auch sonntags möglich sein? Ja, darüber wird gerade viel diskutiert. Die Bundesregierung will ja die Öffnungszeiten für Bäckereien, Konditoreien und Bibliotheken an Sonntagen verlängern und jetzt melden sich Handelsverbände und die fordern, dass diese Möglichkeit, also an allen Sonntagen zu öffnen, auch für andere Branchen besteht. Das heißt, man könnte so die Innenstädte attraktiv und lebendig halten und ja, gerade weil man eben auch diesen Wettbewerbsnachteil sieht, ne? Wer sonntags nicht im Laden einkaufen kann, wird das online tun. Eure Meinung gerne dazu in der Show. Alexandra hat sich zum Beispiel reingemeldet.
1: Finde ich den absoluten Bullshit des Jahres, weil ganz ehrlich, an die Mitarbeiter oder so wird gar nicht mehr gedacht. Dann die Frage, wie soll das Ganze finanziert werden, weil Sonntagsarbeit ist mit Aufschlag versehen. Und zum nächsten, man muss nicht 24/7 die Läden offen haben, zumal man kann sein Geld nur einmal ausgeben. Von daher, ich kann meinen Einkauf bis Freitagabend 19 Uhr komplett erledigt haben und wegen mir kann auch gerne samstags und sonntags aufs Einkaufen verzichtet werden.
0: Alexandra, danke dir für deine Meinung. Ja, was sagten ihr? Handelsverbände fordern, dass das Öffnungsverbot an Sonntagen fallen soll. WhatsApp gerne zu mir, 069 und dreimal die 669. Oder ihr ruft an, selbe Nummer, 069, dreimal die 669, spricht einfach kurz auf die Mailbox.
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0: Schönen guten Morgen. Die offizielle Frankfurt-Temperatur, die messen wir im Dornbusch gerade im Dichterviertel aktuell bei 21 Grad. Und in Berkersheim an der Berkersheimer Kirche, da sind wir momentan bei 19 Grad.
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1: Ich bin David Büchner. Füttern, wickeln, spielen. Wer künftig für sein Baby eine berufliche Auszeit nimmt, muss sich auf Änderungen beim Elterngeld einstellen. Familienministerin Karin Prien plant, dass künftig nur noch 12 statt 14 Monate gezahlt werden. Und auch nur dann, wenn Mütter und Väter jeweils mindestens 3 Monate berufliche Auszeit nehmen. Gleichzeitig soll der Mindestbetrag nach dem Gesetzentwurf auf 330 Euro und der Höchstbetrag auf 1.900 Euro angehoben werden. Eine Analyse des BKK-Dachverbands der Betriebskrankenkassen hat ergeben, dass nicht kurze Erkältungen, sondern lange schwere Krankheiten die großen Kostentreiber für gesetzliche Krankenversicherungen sind. Haupttreiber sind demnach psychische Erkrankungen und Muskel-Skelett-Leiden.
2: Psychische Belastungen in der Arbeitswelt nehmen immer weiter zu. Zwar machten sie nur 5,4% aller Krankschreibungen aus, im Schnitt dauerten sie aber mehr als 5 Wochen an. Daher die Forderung des BKK-Dachverbands, eine ernsthafte Debatte über Präventionsstrategien. Das Krankengeld zähle inzwischen mit 21,6 Milliarden Euro zu den größten Ausgabepositionen der Krankenversicherung, so die BKK. Aus Berlin, Tine Klimach.
1: Es ist ein milliardenschweres Geschäft. Kanada kauft bis zu 12 U-Boote bei der Kieler Werft TKMS. Das hat Premierminister Mark Carney kurz vor dem NATO-Gipfel in Ankara mitgeteilt. Bundeskanzler Friedrich Merz sprach von einem starken Zeichen der transatlantischen Zusammenarbeit. Und zum Sport. Die USA sind bei der Fußball-WM ausgeschieden. Das Team um Stürmer Balogun, dessen Sperre nach roter Karte vom Weltverband FIFA zur Bewährung ausgesetzt wurde, unterlag im Achtelfinale Belgien mit 1:4.
3: Die USA sind raus. Da half auch Trumps Eingreifen von höchster Stelle nichts. Balogun war auf dem Spielfeld, richtete aber gegen die überlegenen Belgier nichts aus. Das Spiel allerdings zog die Amerikaner in Massen vor die Fernseher. Der Skandal machte die K.O.-Runde extra populär. Viel Scham und Empörung gab es aber auch, nicht nur unter Fußballfans. Trumps Anruf bei der FIFA habe die Glaubwürdigkeit des US-Teams und der ganzen WM ruiniert, schimpfen viele. Aus den USA, Tina Eck.
1: Im zweiten Achtelfinale hat Spanien mit 1:0 gegen Portugal gewonnen.
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4: Am heutigen Dienstag dominieren auch erstmal wieder die Wolken. Das Ganze bei maximal 31 Grad bei uns hier in Frankfurt. Immer mal wieder setzt sich auch die Sonne durch. Zum Nachmittag kommt dann auch ein bisschen Wind dazu. Es bleibt aber trocken. Morgen der Mittwoch erstmal auch mit ein paar Wolken. Am Nachmittag lösen die sich dann aber auf. Das Ganze bei 26 Grad. Und am Donnerstag kriegen wir wieder einen lupenreinen Sommertag bei runden 30 Grad. Und das Ganze ohne ein Wölkchen am Himmel hier bei uns über Frankfurt.
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4: Schönen guten Morgen auf die Straße, liebe Autofahrer. Kurzes Update aus der Radio Frankfurt Verkehrsredaktion. Noch ein bisschen Stau auf der A5 zwischen Langenmöhrfelden und dem Frankfurter Kreuz. Aktuell mit 8 Minuten Verzögerung noch. Dicker Stau geht's aber gerade von Bad Homburg über die A661 bis runter zur Friedberger Landstraße. Hier braucht ihr nämlich momentan 12 Minuten länger. Ansonsten noch ein paar kleinere Staus in der Gutleutstraße. Und wir haben auch noch auf der A66 in Richtung Westkreuz Frankfurt einen Stau von etwa 6 Minuten Verzögerung.
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4: Aktuelle Blitzer stehen momentan in Frankfurt in der Bleichstraße in Höhe der Kirche in der 30er-Zone. Dankeschön an die Bettina. Und es wird noch geblitzt in Mülheim und zwar in der Dietesheimer Straße in der 50er-Zone. Danke fürs Melden. Habt ihr auch noch was für uns? Staus oder Blitzer? Dann schickt's uns einfach per WhatsApp an die 069 und dreimal die 669. Gute Fahrt!
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6: Guten Morgen euch und Rhein-Main diskutiert ordentlich an diesem Morgen, denn die Frage ist, sollten die Läden bei uns in Zukunft auch sonntags geöffnet haben? Wie es gerade zu dieser Diskussion kommt und ja, was ihr dazu heute Morgen sagt, darüber quatschen wir in circa 5 Minuten hier bei mir in der Show. Kommt gut rein in diesen Dienstag.
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0: gab es in der Nacht eine 1:4 Niederlage.
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1: Heute gibt es einen freundlichen Sonne-Wolken-Mix hier bei uns in Frankfurt. Es bleibt trocken bei 31 Grad, wobei die Wolken heute ein bisschen mehr dominieren als morgen am Mittwoch. Da gibt es mehr Sonne, das Ganze dann bei 26 Grad.
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1: Schönen guten Morgen auf die Straße, liebe Autofahrer. Kurzes Update aus der Radio Frankfurt Verkehrsredaktion. Noch ein bisschen Stau auf der A5 zwischen Langenmöhrfelden und dem Frankfurter Kreuz. Aktuell mit 8 Minuten Verzögerung noch. Dicker Stau geht's aber gerade von Bad Homburg über die A661 bis runter zur Friedberger Landstraße. Hier braucht ihr nämlich momentan 12 Minuten länger. Ansonsten noch ein paar kleinere Staus in der Gutleutstraße. Und wir haben auch noch auf der A66 in Richtung Westkreuz Frankfurt einen Stau von etwa 6 Minuten Verzögerung.
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1: Aktuelle Blitzer stehen momentan in Frankfurt in der Bleichstraße in Höhe der Kirche in der 30er-Zone. Dankeschön an die Bettina. Und es wird noch geblitzt in Mülheim und zwar in der Dietesheimer Straße in der 50er-Zone. Danke fürs Melden. Habt ihr auch noch was für uns? Staus oder Blitzer? Dann schickt's uns einfach per WhatsApp an die 069 und dreimal die 669. Gute Fahrt!
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3: Hey, hey, schön, dass ihr dabei seid. Wunderschönen guten Morgen. Ich freue mich schon sehr auf das, was gleich kommt. Ich sage nur so viel, möge die nächste Diskussion gleich beginnen, denn es ist Dienstag und jeden Dienstag, einige von euch wissen das schon, frage ich euch, ist es okay? Ja, es gibt eine Frage, bei der wir nur selten auf einen gemeinsamen Nenner kommen und heute Morgen diskutieren wir über eine Sache, die ein Drittel in Deutschland schon getan hat, nämlich in einen Laden gehen, sich da umschauen, auch beraten zu lassen und dann aber online einkaufen. Ist das okay? Ja, schickt eure Meinung gern schon mal rein. In 5 Minuten diskutieren wir das Ganze dann hier bei mir in der Sendung.
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0: 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Radio Frankfurt hier, guten Morgen euch.
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0: Jeder Dritte hat es wohl schon mal getan und ich bin gleich sehr gespannt, was ihr davon haltet, denn ich will heute Morgen von euch wissen, ist es eigentlich okay, in den Laden in der Innenstadt zu gehen, sich in dem Laden umzuschauen und auch beraten zu lassen und dann das Produkt aber online zu kaufen. Dafür gibt es auch einen Begriff, das nennt sich Showrooming und ich bin sehr gespannt, was ihr dazu heute Morgen sagt. Ist das okay? Nicole hat sich schon reingemeldet.
2: Ich muss ehrlich gestehen, ich habe das auch schon gemacht. Jeder guckt, dass er irgendwo sparen kann. Und wenn der Preis wirklich immens günstiger ist, dann mache ich das leider auch. Wenn aber da der Vorteil so klein wäre, dass ich sage, kannst es auch im Laden kaufen, dann bin ich im Laden besser bedient. Weil wenn ich dann Probleme damit habe, packe ich es unterm Arm und gehe da wieder hin.
0: Na klar, danke Nicole. Was sagt ihr, ist es okay, in den Laden in der Innenstadt zu gehen, sich da umzuschauen, auch beraten zu lassen, um dann das Produkt aber online zu kaufen? Robert hat auch eine WhatsApp reingeschickt und er schreibt das relativ hart, wenn der Laden beim Preis nicht mithalten kann, hat er den Kunden auch nicht verdient. Was sagt ihr? Bin sehr gespannt.
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0: Der Start in den Dienstag mit Michael Patrick Kelly und Throwback. Hier ist Radio Frankfurt. Wir spielen euch die besten Hits aller Zeiten. Wunderschönen guten Morgen.
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0: Man nennt es Showrooming und die Frage an euch heute Morgen ist, ist das okay? Ist es okay, in einen Laden reinzugehen, sich umzuschauen, beraten zu lassen und dann trotzdem das Produkt online kaufen? Ja, ihr diskutiert fleißig mit heute Morgen. Auch Mike hat sich in die Show reingemeldet.
2: Also ich finde das nicht in Ordnung. Wenn man sich qualifiziert beraten lässt im Einzelhandel, dann muss man da auch kaufen. So viel billiger kann das im Internet gar nicht sein.
0: Ja, und was sagt ihr? WhatsApp gerne zu mir in die Show. 069 und dreimal die 669.
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0: Die offizielle Frankfurt-Temperatur haben wir gemessen am alten Flugplatz in Bodamees mit 23 Grad. Die 23, die haben wir auch an der Klassikstadt in Fechnheim.
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2: Ich bin Babit Büchner. Die Koalition will strengere Regeln für Krankschreibungen. Der CDU-Arbeitnehmerflügel warnt jedoch vor Misstrauen gegenüber kranken Menschen. Der Vorsitzende Dennis Radke sagte im ZDF:
3: Es darf nicht der Eindruck entstehen, die Menschen seien zu faul. Leute, die keine Lust haben, die blau machen, die hat es immer und zu jeder Zeit gegeben. Aber wir haben vor allen Dingen ein Problem mit den Langzeitkranken.
2: Nach einer Analyse des BKK-Dachverbands der Betriebskrankenkassen sind lange schwere Krankheiten wie psychische Erkrankungen und Muskel-Skelett-Leiden die großen Kostentreiber für gesetzliche Krankenversicherungen. Wer künftig für sein Baby eine berufliche Auszeit nimmt, muss sich auf Änderungen beim Elterngeld einstellen. Nach einem Entwurf von Familienministerin Karin Prien sollen nur noch 12 statt 14 Monate gezahlt werden. Es soll aber auch etwas mehr Geld geben.
4: Die Länge des Elterngelds soll um 2 Monate gekürzt werden. Und Eltern erhalten es nur, wenn Mütter und Väter jeweils mindestens 3 Monate die berufliche Auszeit nehmen. So der neue Gesetzentwurf. Väter sollen dadurch mehr in die Erziehungsarbeit mit eingebunden werden. Aber es geht auch darum, Geld einzusparen. Trotzdem sollen Mindestbeitrag und Höchstbeitrag leicht ansteigen. Und es soll grundsätzlich bei der Regelung bleiben, dass das Elterngeld bei 65% des Nettoeinkommens liegt. Aus Berlin, Tine Klimach.
2: Die Ukraine hat Russland in der Nacht mit hunderten Drohnen angegriffen. Viele davon waren Richtung Moskau unterwegs. Über 450 unbemannte Flugobjekte seien über 17 russischen Regionen abgefangen worden, teilte das russische Verteidigungsministerium mit. Schäden meldeten unter anderem die grenznahe Region Belgorod und ein Industriegebiet südwestlich von Moskau. Und zum Sport. Die Niederlage konnte auch Stürmer Balogun nicht verhindern. Die USA sind bei der Fußball-WM ausgeschieden. Das Team verlor gegen Belgien mit 1:4. Das Spiel hatte für Aufsehen gesorgt, weil die FIFA die Rotsperre von Balogun vorher zur Bewährung ausgesetzt hatte und er deshalb eingesetzt werden durfte. Vorausgegangen war ein Anruf von US-Präsident Donald Trump. Im zweiten Achtelfinale hat Spanien mit 1:0 gegen Portugal gewonnen.
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0: Auch heute am Dienstag sind bei uns in Frankfurt wieder viele Wolken unterwegs. Dazu kommt am Nachmittag auch noch Wind, aber dann kommt auch die Sonne vielleicht mal kurz wenigstens noch mal durch. Die Temperaturen bei 30 Grad. Morgen, der Mittwoch, da geht es ein bisschen runter von den Temperaturen auf 24 Grad, ist aber nur kurzfristig, denn am Donnerstag und Freitag geht es dann mit den Temperaturen wieder hoch bis auf 30 Grad mit ganz viel Sonnenschein. Morgen am Mittwoch gibt es noch mal einen freundlichen Sonne-Wolken-Mix.
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0: Hallo und einen schönen Vormittag auf die Straße, liebe Autofahrer. Kurzes Update aus der Radio Frankfurt Verkehrsredaktion mit Stau auf der A661 zwischen Bad Homburger Kreuz und Friedberger Landstraße. Hier bitte mal 10 Minuten mehr Zeit einplanen. Das war's auch schon.
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0: Aktuelle Blitzer stehen momentan in Frankfurt in der Bleichstraße in Höhe der Kirche in der 30er-Zone. Dankeschön an die Bettina. Und es wird noch geblitzt in Mülheim und zwar in der Dietesheimer Straße in der 50er-Zone. Danke fürs Melden. Habt ihr auch noch was für uns? Staus oder Blitzer? Dann schickt's uns einfach per WhatsApp an die 069 und dreimal die 669. Gute Fahrt!
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0: Die Sonne macht ja gerade so ein bisschen Pause. Wir haben ein bisschen schattiger hier bei uns in Frankfurt. Aber natürlich sind wir erst am Anfang des Sommers. Das heißt, es kommt noch ganz viel Sonne auf uns zu. Und dann natürlich auch immer wieder die Frage nach der Sonnencreme. Und manche haben ja noch was im Schrank stehen vom letzten Jahr. Soll man oder kann man die noch nehmen? Darüber sprechen wir gleich mal bei uns in unserem Alltagscheck um kurz nach 22:30. Vorher habe ich noch ein paar Event-Tipps für euch. Und davor natürlich die besten Hits aller Zeiten. Jetzt mit den Glass Animals und Eddie Money, Take Me Home Tonight. Andy Schmidt ist hier. Hi.

0: Ich wünsche euch einen tollen Dienstagvormittag. Ihr hört Radio Frankfurt.
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0: Habt ihr Lust auf echten, zeitlosen, progressiven Rock? Das Urgestein der Prog-Szene ist endlich wieder auf großer Sommertour in Deutschland und macht heute Halt bei uns in Frankfurt. Packt eure Liebsten ein und lasst euch von der atmosphärischen Klängen und einer fantastischen Live-Show in der Jahrhunderthalle verzaubern. Es wird emotional, es wird episch, genau das Richtige für einen unvergesslichen Dienstagabend voller Musikgeschichte. Seid ihr dabei? Bei Marillion Live 2026, heute ab 20.30 Uhr in der Jahrhunderthalle. Ein absoluter Klassiker unter freiem Himmel gibt's heute. Die wunderschöne Kulisse der Wasserburg verwandelt sich heute Abend in Bad Vilbel wieder zu einem der berühmtesten Klassenzimmer Deutschlands. Setzt euch gemütlich hin und schmunzelt gemeinsam über die legendären Streiche von Hans Pfeiffer. Das perfekte Theatererlebnis voller Nostalgie, Herz und Humor für laue Sommernächte im Rhein-Main-Gebiet. Die Feuerzangenbowle gibt es heute bei den Burgfestspielen in Bad Vilbel. Start ist um 20.15 Uhr. Und French Bento Bar in Frankfurt, da gibt es heute deutsche Comedy-Cocktails. Also wer heute Lust hat auf eine riesige Portion gute Laune, der sollte unbedingt mal im pulsierenden Bahnhofsviertel vorbeischauen. Beim Comedy Open Mic in der gemütlichen French Bento Bar testen Newcomer und Profis ihre neuesten Gags an euch. Schnappt euch mal am besten einen leckeren Drink, lehnt euch zurück und lasst den Alltagsstress einfach mal komplett weglachen. 20 Uhr geht's los. Deutscher Comedy-Cocktail in der French Bento Bar im Bahnhofsviertel. Und egal, was ihr macht, egal, was ihr tut, habt mega Spaß dabei.
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1: Heute und morgen bleibt bei uns hier noch ein bisschen schattig in Frankfurt. Die Sonne kommt am Nachmittag zwar mal kurz raus, dazu kommt noch ein bisschen Wind, aber die Wolken sind heute mal wieder in der Überzahl. Trotzdem kriegen wir 30 Grad heute. Morgen am Mittwoch bei 24 Grad wird es noch mal kurzfristig ein bisschen frischer, aber auch da ein freundlicher Sonne-Wolken-Mix, bevor dann ab Donnerstag die Sonne wieder rauskommt und auch am Freitag das Ganze dann bei 29 bis 31 Grad auf dem Weg zum Wochenende.
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1: Hallo und einen schönen Vormittag auf die Straße, liebe Autofahrer. Kurzes Update aus der Radio Frankfurt Verkehrsredaktion mit Stau auf der A661 zwischen Bad Homburger Kreuz und Friedberger Landstraße. Hier bitte mal 10 Minuten mehr Zeit einplanen. Das war's auch schon.
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1: Aktuelle Blitzer stehen momentan in Frankfurt in der Bleichstraße in Höhe der Kirche in der 30er-Zone. Dankeschön an die Bettina. Und es wird noch geblitzt in Mülheim und zwar in der Dietesheimer Straße in der 50er-Zone. Danke fürs Melden. Habt ihr auch noch was für uns? Staus oder Blitzer? Dann schickt's uns einfach per WhatsApp an die 069 und dreimal die 669. Gute Fahrt!
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0: Hier ist Radio Frankfurt mit Andi Schmidt. Habt einen schönen Vormittag mit uns. Ja, der Sommer ist da und die Sonne brennt auch bald wieder. Und beim Packen für die Badetasche fällt uns wieder in die Hände die halbvolle Tube Sonnencreme vom letzten Sommer. Zum Wegwerfen eigentlich zu schade, aber schützt das Zeug überhaupt noch? Oder riskieren wir einen dicken Sonnenbrand, wenn wir uns mit den Resten eincremen? Wir machen mal den Alltagscheck.
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0: Josie, sag mal, kann ich die angebrochene Sonnencreme aus dem Vorjahr jetzt noch bedenkenlos benutzen oder ist der UV-Schutz irgendwann einfach weg?
2: Ja, die Entwarnung vorweg, der UV-Filter selbst hält in der Regel länger als ein Jahr, aber entscheidend ist, wie die Creme gelagert wurde. Wenn die Tube den ganzen letzten Sommer in der prallen Sonne am Strand gelegen hat, dann können die Inhaltsstoffe ja gelitten haben. Schaut mal auf die Rückseite der Tube, da ist so ein kleines Symbol von einem geöffneten Cremetopf. Meistens steht da 12M drin. Das bedeutet, nach dem Öffnen ist das Produkt mindestens 12 Monate haltbar. Wenn die Creme normal riecht und sich auch nicht verfärbt hat, dann ist sie meistens auch noch gut.
0: Und woran erkenne ich ganz sicher, dass ich die Creme lieber nicht mehr auf die Haut schmieren sollte?
2: Einfach mal einen Geruchs- und einen Sichttest machen. Wenn die Creme seltsam oder ranzig riecht, flüssiges Öl aus der Tube kommt oder sich die Konsistenz krümelig anfühlt, ja, dann ab in den Müll damit. Das Bundesinstitut für Risikobewertung warnt außerdem vor Cremes, die den Filter Octocrylen enthalten. Der kann über die Zeit in einen Stoff zerfallen, der im Verdacht steht, krebserregend zu sein. Das brauchen wir ja gar nicht. Solche alten Tuben solltet ihr nach Ablauf der Haltbarkeit auf jeden Fall ersetzen. Ansonsten gilt, lieber großzügig eincremen, dann wird die Tube erst gar nicht alt.
0: Genau. Im Zweifel also kurz schnuppern und auf die Konsistenz achten, dann steht dem sicheren Sonnenbad nichts im Weg. Morgen im Alltagscheck, da sparen wir bares Geld. Wir schauen uns die Stromfresser im Haushalt mal an und prüfen, ob sich das Ausschalten von Standby im Sommer wirklich lohnt.
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0: Die offizielle Frankfurt-Temperatur haben wir am Wasserturm in Eschersheim gemessen mit 25 Grad. Und ebenfalls 25 Grad sind es aktuell in Bräungesheim an der Kreuzkirche.
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2: Ich bin David Büchner. Die Koalition will strengere Regeln für Krankschreibungen. Doch aus der Kanzlerpartei kommt Kritik. Der CDU-Arbeitnehmerflügel warnt, schärfere Vorschriften könnten nach hinten losgehen.
3: Denn das Signal, das bei den Menschen ankomme, heißt, ihr macht zu viel blau, wir misstrauen euch, warnt der Chef des CDU-Arbeitnehmerflügels und befürchtet, dass am Ende viele Beschäftigte länger ausfallen als eigentlich nötig. Die Regierung will telefonische Krankschreibungen abschaffen und ab dem ersten Krankheitstag soll auch eine Arbeitsunfähigkeitsbescheinigung vorgelegt werden. Viel Kritik an den Plänen kommt auch von Ärzten und den Krankenkassen. Claudia Wächter, Nachrichtenredaktion.
2: Die Staats- und Regierungschefs der NATO-Länder kommen heute zu ihrem Gipfeltreffen in Ankara zusammen. Thema ist unter anderem der Ukraine-Krieg. In der Nacht hatte Kiew Russland mit hunderten Drohnen angegriffen, viele davon mit Ziel Moskau.
4: In Moskau wurden bislang keine Schäden gemeldet. Nur die Fluggäste mussten sich einmal mehr mit den stundenlangen Sperrungen der Airports rund um die Hauptstadt arrangieren. In den russischen Regionen gingen derweil Industrieobjekte in Flammen auf. Medienberichten nach handelt es sich um Betriebe, die zur Öl- und Gasindustrie gehören, mit der Russland seinen Krieg gegen die Ukraine finanziert. Der ukrainische Präsident Selenskyj hatte erst in der Nacht gesagt, dass der Luftkampf zur bestimmenden Kriegskomponente werde. Die Ukraine könne dort nun mithalten, versicherte er. Aus Moskau, André Ballin.
2: In Deutschland ist im ersten Halbjahr eine Rekordzahl neuer Startups entstanden. Bis Ende Juni wurden mehr als 3000 neue Firmen gegründet, zeigt eine neue Studie des Startup-Verbands. Das seien 52% mehr als im zweiten Halbjahr 2025. Nach Ansicht des Verbands ist der zentrale Treiber die künstliche Intelligenz. Mehr als ein Drittel der Neugründungen hatten einen klaren KI-Bezug, so die Studie. Und zum Sport. Mit den USA ist bei der Fußball-WM auch der letzte der drei Gastgeber ausgeschieden. Die Mannschaft verlor ihr Achtelfinale gegen Belgien mit 1:0. Obwohl die FIFA die Rotsperre von US-Stürmer Balogun nach einem Anruf von US-Präsident Trump vorher zur Bewährung ausgesetzt hatte. Belgien trifft nun im Viertelfinale auf Spanien. Das Team hatte vorher mit 1:0 gegen Portugal gewonnen.
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0: Auch heute am Dienstag sind bei uns in Frankfurt wieder viele Wolken unterwegs. Dazu kommt am Nachmittag auch noch Wind, aber dann kommt auch die Sonne vielleicht mal kurz wenigstens noch mal durch. Die Temperaturen bei 30 Grad. Morgen, der Mittwoch, da geht es ein bisschen runter von den Temperaturen auf 24 Grad, ist aber nur kurzfristig, denn am Donnerstag und Freitag geht es dann mit den Temperaturen wieder hoch bis auf 30 Grad mit ganz viel Sonnenschein. Morgen am Mittwoch gibt es noch mal einen freundlichen Sonne-Wolken-Mix.
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0: Hallo und einen schönen Vormittag auf die Straße, liebe Autofahrer. Kurzes Update aus der Radio Frankfurt Verkehrsredaktion mit Stau auf der A661 zwischen Bad Homburger Kreuz und Friedberger Landstraße. Hier bitte mal 10 Minuten mehr Zeit einplanen. Das war's auch schon.
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0: Fuß vom Gas aktuell in Offenbach und zwar Bischofsheimer Weg in der 30er-Zone wird geblitzt. Außerdem in Frankfurt wird momentan geblitzt in der Bleichstraße, dort in der 30er-Zone. Habt ihr auch noch was entdeckt an Staus oder Blitzern? Dann sagt uns gerne Bescheid. 069 und dreimal die 669. Schickt uns einfach eine WhatsApp. Danke dafür und gute Fahrt.
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0: Wir sind mitten in der Urlaubszeit. Der eine oder andere ist noch zu Hause oder bleibt auch zu Hause und macht so ein bisschen Urlaub auf Balkonien. Für alle die haben wir in dieser Woche die richtig coolen Urlaubshacks, wie ihr es euch zu Hause so richtig gemütlich machen könnt wie im Urlaub. Ja, und heute machen wir eine kulinarische Länderreise. Was das bedeutet, gleich mehr dazu nach Simple Minds und nach Cher. Das sind sie, die besten Hits aller Zeiten hier bei Radio Frankfurt. 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

0: Die Simple Minds, live and kicking, die besten Hits aller Zeiten, die hört ihr hier bei Radio Frankfurt. Danke fürs Einschalten. Tag 2 unserer Wochenserie für alle Daheimgebliebenen. Gestern haben wir gelernt, wie wir das Handy und den Haushalt ignorieren können. Heute geht's um den Magen. Denn sind wir mal ehrlich, zum perfekten Urlaub gehört einfach verdammt gutes Essen. Mathilda ist wieder am Start. Sag uns mal, wie holen wir uns denn den Geschmack von Italien, Spanien oder Griechenland nach Hause, ohne dass wir den ganzen Tag am Herd schwitzen müssen?
1: Also mein absoluter Lieblingshack ist der Themenabend im Freien. Sucht euch ein Land aus, sagen wir mal Spanien. Statt groß zu kochen, holt ihr euch einfach ein paar fertige Tapas, Serrano-Schinken, Oliven, Aioli und frisches Baguette. Setzt euch abends mit einer selbstgemachten Sangria oder einem kühlen Wein auf dem Balkon oder im Garten auf eine Decke. Macht spanische Gitarrenmusik an und genießt den Sonnenuntergang. Das schmeckt und fühlt sich 1:1 an wie eine laue Sommernacht in Andalusien. Versprochen.
0: Aioli, Baguette und ein kühler Trink auf dem Balkon. Ich bin jetzt offiziell im Urlaubsmodus. Also, okay. Morgen wird es in unserer Wochenserie mit Mathilda dann richtig sportlich und abenteuerlich, denn wir verraten euch, wie ihr eure eigene Heimat nochmal richtig neu entdecken könnt.

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2: Heute und morgen bleibt bei uns hier noch ein bisschen schattig in Frankfurt. Die Sonne kommt am Nachmittag zwar mal kurz raus, dazu kommt noch ein bisschen Wind, aber die Wolken sind heute mal wieder in der Überzahl. Trotzdem kriegen wir 30 Grad heute. Morgen am Mittwoch bei 24 Grad wird es noch mal kurzfristig ein bisschen frischer, aber auch da ein freundlicher Sonne-Wolken-Mix, bevor dann ab Donnerstag die Sonne wieder rauskommt und auch am Freitag das Ganze dann bei 29 bis 31 Grad auf dem Weg zum Wochenende.
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2: Ich wünsche einen schönen Vormittag auf die Straße, liebe Autofahrer. Kurzes Update aus der Radio Frankfurt Verkehrsredaktion. Aktuell keine Staus mehr auf dem Schirm, weder auf den Autobahnen und Bundesstraßen noch in der Frankfurter City. Es ist alles ruhig geworden.
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2: Fuß vom Gas aktuell in Offenbach und zwar Bischofsheimer Weg in der 30er-Zone wird geblitzt. Außerdem in Frankfurt wird momentan geblitzt in der Bleichstraße, dort in der 30er-Zone. Habt ihr auch noch was entdeckt an Staus oder Blitzern? Dann sagt uns gerne Bescheid. 069 und dreimal die 669. Schickt uns einfach eine WhatsApp. Danke dafür und gute Fahrt.
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1: 7. Juli 2014. Ed Sheeran ist mit Photograph neu in den Charts. 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Das Leben als Musiker ist aufregend, keine Frage. 100 plus Konzerte im Jahr überall auf der Welt. Danach ins Studio, mal hier, mal da, mit dem Producer in L.A., mit dem anderen in Tokio. Wo auch immer die richtigen Leute gerade sind, dort wird gearbeitet. Wenn man Single ist, ist das natürlich echt super. Aber wenn man eine Beziehung führt, dann kann das ziemlich schwierig sein. Mehr als die Hälfte des Jahres unterwegs, in verschiedenen Zeitzonen. Oftmals bleibt dann nicht genug Zeit, um zu telefonieren oder zu skypen, und dann bleiben eben nur die Fotos, die man voneinander hat. So geht es auch Ed Sheeran. Einerseits lebt er das perfekte Musikerleben, arbeitet mit den besten Produzenten der Welt zusammen. Vielmehr noch, alle wollen mit ihm zusammenarbeiten. Aber andererseits kommt seine Beziehung oft zu kurz. Und genau das verarbeitet er in Photograph. Wie schwer es ist, eine Fernbeziehung zu führen und wie sehr man seinen Partner vermisst. 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
1: Hier ist Radio Frankfurt. Schönen Vormittag euch. Die Urlaubszeit ist definitiv angebrochen und viele von uns wollen verreisen und die arbeitsfreie Zeit im Ausland genießen. Die Reisekasse sollte da gut geplant sein. Mein Kollege Klaus Bente, der hat mal ein paar Tipps für euch.
2: Das notwendige Geld sollte im Urlaub natürlich ausreichend vorhanden sein und sicher verwahrt werden. Giro- und Kreditkarten sollten reibungslos funktionieren. Darüber unterhalte ich mich jetzt mit Andreas Peppler, Leiter Sicherheitsmanagement bei Euro-Kartensysteme in Frankfurt am Main. Welche Zahlungsmittel gehören denn in den Urlaubsgeldbeutel?
3: Ich sollte möglichst mehr als eine Karte dabei haben, auch ein bisschen Bargeld, das gehört immer dazu. Bei den Karten definitiv die Girocard. Wenn Sie auf Ihre Karte draufschauen und das Girocard-Logo sehen, sehen Sie häufig nebendran auch noch ein Logo von Visa oder Mastercard. Das ist das sogenannte Co-Badge. Damit ist die Girocard nicht nur in Deutschland einsetzbar, sondern auch international. Das heißt, Sie können mit der Girocard auch im Ausland entsprechend zahlen. Wenn Sie ein Auto leihen, wenn Sie Flüge buchen wollen, dort ist häufig die Kreditkarte die richtige Karte, weil dort halt auch Beträge reserviert werden, Kautionen gestellt werden. Das ist eine Funktion, die zurzeit noch die Kreditkarte ausschließlich bietet. Von daher eine Kreditkarte mit dazu packen, dann sind Sie gut aufgestellt.
2: Funktionieren meine Zahlungskarten zuverlässig im Ausland?
3: Wenn Sie die Logos, die an der Tür oder am Terminal beim Händler zu sehen sind, vergleichen mit denen, die Sie auf der Karte finden, dann wissen Sie, wie Sie bezahlen können. Das heißt also, wenn Sie dort ein Girocard-Logo finden, dann werden Sie auch mit der Girocard dort zahlen können. Wenn Sie ein Visa-Logo finden, dann brauchen Sie eine Karte, auf der auch das Visa-Logo ist. Oder Sie müssen halt eine reine Visa-Karte an der Stelle oder auch eine Mastercard nehmen und dann können Sie dort entsprechend zahlen.
2: Mit welchen Gebühren muss ich rechnen?
3: Die Gebühren im Ausland, wenn wir uns in Europa bewegen, stehen keine Gebühren normalerweise. Worauf Sie immer achten müssen, ist, ob an dem Geldautomaten im Ausland oder wo auch immer ein Gebührenhinweis kommt. Weil es gibt auch die Möglichkeit, dass ein Händler oder ein Geldautomatenaufsteller eine Gebühr nehmen kann. Die muss er allerdings Ihnen gegenüber ausweisen und die müssen Sie dann an diesen Dienstleister auch entsprechend zahlen.
2: Worst case, die Zahlungskarten sind weg. Was ist dann zu tun?
3: Ganz wichtig, möglichst schnell sperren lassen. Dafür gibt es den Sperrnotruf, die 116 116, gebührenfrei innerhalb von Deutschland, auch aus dem Ausland zum Teil, dort rüber direkt zu erreichen. Es gibt den Sperrnotruf, auch die Sperr-App, dort kann ich meine Karten hinterlegen, auch die SIM-Karte auf dem Handy, dass ich dort gezielt entsprechend die Karten sperren lassen kann. Im Ausland ist es zum Teil so, dass die 116 116 nicht direkt erreichbar ist. Dann muss eine Berliner Nummer angerufen werden. Die Informationen dazu findet der Karteninhaber auf der Webseite des Sperrnotrufs mit weiteren nützlichen Hinweisen, worauf zu achten ist.
2: Danke Andreas Peppler von Euro-Kartensysteme. Zahlungskarten sind für die Reisekasse unverzichtbar.
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0: Die offizielle Frankfurt-Temperatur haben wir in Ginnheim am Europaturm gemessen mit 29 Grad und in Eckenheim am historischen Fachwerk-Rathaus, da sind es momentan 28 Grad.
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2: Ich bin Babette Büchner. Die Bundesregierung muss sparen. Die Förderung von Wärmepumpen und anderen klimafreundlichen Heizungen soll daher in den nächsten Jahren deutlich sinken. Das geht aus einer Vorlage für den Haushaltsausschuss des Bundestags hervor, die der Deutschen Presseagentur vorliegt. Rund 2,1 Milliarden Euro sollen damit bis 2030 eingespart werden. Die Koalition will strengere Regeln für Krankschreibungen. Der Chef des CDU-Arbeitnehmerflügels Dennis Radke warnt jedoch, dass schärfere Vorschriften nach hinten losgehen könnten. Er sagte am Morgen im ZDF:
3: Die Rückmeldung, die ich aus der Praxis in den letzten Tagen bekommen habe, war eher die Sorge so nach dem Motto, viele Menschen, die jetzt vielleicht einen Tag fehlen, werden dann demnächst direkt für 3 oder 5 Tage krankgeschrieben. Das muss man jetzt einfach auch nochmal diskutieren.
2: Es dürfe zudem nicht der Eindruck entstehen, die Menschen seien zu faul, so Radke. In einer angespannten internationalen Lage kommen die Staats- und Regierungschefs der NATO-Länder heute zu ihrem Gipfeltreffen in Ankara zusammen. Thema ist unter anderem der Ukraine-Krieg. In der Nacht hatte Kiew Russland mit hunderten Drohnen angegriffen, viele davon mit dem Ziel Moskau.
4: In Moskau wurden bislang keine Schäden gemeldet. Nur die Fluggäste mussten sich einmal mehr mit den stundenlangen Sperrungen der Airports rund um die Hauptstadt arrangieren. In den russischen Regionen gingen derweil Industrieobjekte in Flammen auf. Medienberichten nach handelt es sich um Betriebe, die zur Öl- und Gasindustrie gehören, mit der Russland seinen Krieg gegen die Ukraine finanziert. Der ukrainische Präsident Selenskyj hatte erst in der Nacht gesagt, dass der Luftkampf zur bestimmenden Kriegskomponente werde. Die Ukraine könne dort nun mithalten, versicherte er. Aus Moskau, André Ballin.
2: Es sind neue Höchstwerte. Die Lebenserwartung in Deutschland ist im vergangenen Jahr weiter angestiegen. Für Frauen lag sie bei 83,6 Jahren, teilte das Statistische Bundesamt mit. Das sind 2 Monate mehr als im Vorjahr. Die Lebenserwartung von Männern lag demnach bei 79 Jahren und einem Monat und damit 3 Monate höher als 2024.
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0: Heute sind auch wieder viele Wolken unterwegs. Es bleibt aber auf jeden Fall trocken. Die Sonne kriegen wir aber leider auch nur zum Nachmittag und zum Abend mal ganz kurz zu sehen. Dann kommt noch ein bisschen Wind auf. Das Ganze heute bei uns in Frankfurt bei 30 Grad. Morgen noch mal kurz ein bisschen frischer mit 24 Grad. Auch da ein freundlicher Sonne-Wolken-Mix. Und am Donnerstag und Freitag kommt dann die Sonne wieder geballt zurück in Richtung Wochenende mit Temperaturen bis 31 Grad.
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0: Hallo und einen schönen Mittag auf die Straße, liebe Autofahrer. Kurzes Update aus der Radio Frankfurt Verkehrsredaktion. Alles ruhig soweit momentan auf den Autobahnen und Bundesstraßen. Auch in der Frankfurter City momentan nichts über 5 Minuten. Kommt bitte überall gut an.
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0: Fuß vom Gas aktuell in Offenbach und zwar Bischofsheimer Weg in der 30er-Zone wird geblitzt. Außerdem in Frankfurt wird momentan geblitzt in der Bleichstraße, dort in der 30er-Zone. Habt ihr auch noch was entdeckt an Staus oder Blitzern? Dann sagt uns gerne Bescheid. 069 und 3x die 669. Schickt uns einfach eine WhatsApp. Danke dafür und gute Fahrt.
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0: Ich wünsche euch einen tollen Mittag und gerade heute am Dienstag, wenn es mal so ein bisschen mehr bewölkter ist, so ein bisschen schattiger ist, wie ich immer so schön sage hier bei uns in Frankfurt, da lohnt es sich auch mal wieder rauszugehen, bevor jetzt die heißen Tage wieder bevorstehen und die Sonne uns wieder braten wird. Und da habe ich gleich mal die richtigen Event-Tipps für euch in wenigen Minuten. Vorher die besten Hits aller Zeiten. Zoe Wie ist zusammen mit am Start und wir freuen uns auf die Bachelor Boys und Domino Dancing. Andi Schmidt ist hier. Hi!
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0: Tolle Hit von Zoe Wees, hier gehört bei Radio Frankfurt. Habt einen schönen Mittag mit uns.
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0: Habt ihr Lust auf echten, zeitlosen, progressiven Rock? Das Urgestein der Prog-Szene ist endlich wieder auf großer Sommertour in Deutschland und macht heute Halt bei uns in Frankfurt. Packt eure Liebsten ein und lasst euch von der atmosphärischen Klängen und einer fantastischen Live-Show in der Jahrhunderthalle verzaubern. Es wird emotional, es wird episch, genau das Richtige für einen unvergesslichen Dienstagabend voller Musikgeschichte. Seid ihr dabei? Bei Marillion Live 2026, heute ab 20.30 Uhr in der Jahrhunderthalle. Ein absoluter Klassiker unter freiem Himmel gibt's heute. Die wunderschöne Kulisse der Wasserburg verwandelt sich heute Abend in Bad Vilbel wieder zu einem der berühmtesten Klassenzimmer Deutschlands. Setzt euch gemütlich hin und schmunzelt gemeinsam über die legendären Streiche von Hans Pfeiffer. Das perfekte Theatererlebnis voller Nostalgie, Herz und Humor für laue Sommernächte im Rhein-Main-Gebiet. Die Feuerzangenbowle gibt es heute bei den Burgfestspielen in Bad Vilbel. Start ist um 20.15 Uhr. Und French Bento Bar in Frankfurt, da gibt es heute deutsche Comedy-Cocktails. Also wer heute Lust hat auf eine riesige Portion gute Laune, der sollte unbedingt mal im pulsierenden Bahnhofsviertel vorbeischauen. Beim Comedy Open Mic in der gemütlichen French Bento Bar testen Newcomer und Profis ihre neuesten Gags an euch. Schnappt euch mal am besten einen leckeren Drink, lehnt euch zurück und lasst den Alltagsstress einfach mal komplett weglachen. 20 Uhr geht's los. Deutscher Comedy-Cocktail in der French Bento Bar im Bahnhofsviertel. Und egal, was ihr macht, egal, was ihr tut, habt mega Spaß dabei.
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1: Heute und morgen müssen wir noch mal durch hier in Frankfurt. Es sind viele Wolken unterwegs. Es bleibt aber auf jeden Fall trocken. Zum Nachmittag schafft es die Sonne auch mal ab und zu ein bisschen durchzukommen. Das Ganze mit ein bisschen Wind bei 30 Grad. Morgen das Ganze bei 24 Grad. Etwas freundlicher, besonders zum Abend hin. Dann mit mehr Sonnenschein, bevor dann am Donnerstag und Freitag die Sonne uns wieder verwöhnen wird. Am Donnerstag bei 29 Grad und am Freitag bis 31 Grad.
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1: Hallo und einen schönen Mittag auf die Straße, liebe Autofahrer. Kurzes Update aus der Radio Frankfurt Verkehrsredaktion. Alles ruhig soweit momentan auf den Autobahnen und Bundesstraßen. Auch in der Frankfurter City momentan nichts über 5 Minuten. Kommt bitte überall gut an.
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1: Fuß vom Gas aktuell in Offenbach und zwar Bischofsheimer Weg in der 30er-Zone wird geblitzt. Außerdem in Frankfurt wird momentan geblitzt in der Bleichstraße, dort in der 30er-Zone. Habt ihr auch noch was entdeckt an Staus oder Blitzern? Dann sagt uns gerne Bescheid. 069 und 3x die 669. Schickt uns einfach eine WhatsApp. Danke dafür und gute Fahrt.
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0: Lionel Richie, all night long, die besten Hits aller Zeiten, die laufen hier bei Radio Frankfurt. Andi Schmidt ist hier und unser Schlaumacher Michael Corneli, der beschäftigt sich heute mal mit dem hüpfenden Komma, mit dem springenden Punkt.
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2: Der springende Punkt als etwas, was wirklich wichtig ist oder das Essentielle einer Sache. Naja, das kommt wohl von Aristoteles, der entdeckt hat, dass wenn sich ein Küken im Ei entwickelt, das Herz, das kleine schlagende Herz mit das Erste ist, was man überhaupt sehen kann. Und das ist nun einmal ein winziger springender Punkt. Also der Sinn der Sache, das Essentielle der Sache, das erste schlagende Herz. Schöne Redewendung, oder? Der springende Punkt, das sagt euer Schlauermacher.
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0: Die offizielle Frankfurt-Temperatur haben wir in Griesheim gemessen, am Mainsteg mit 29 Grad und in Haarheim an der Brücke über der Nitter. Da messen wir aktuell 28 Grad.
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2: Ich bin Babit Büchner. Die Bundesregierung muss sparen. Die Förderung von Wärmepumpen und anderen klimafreundlichen Heizungen soll daher nach Regierungsplänen in den nächsten Jahren deutlich sinken. Das geht aus einer Vorlage für den Haushaltsausschuss des Bundestags hervor, die der Deutschen Presseagentur vorliegt.
3: Unterm Strich will die Regierung damit gut 2 Milliarden Euro einsparen. Betroffen sind vor allem Leute mit mittlerem und höherem Einkommen. Die erhalten geringere Förderbeträge. Bisher übernimmt der Staat ja beim Heizungstausch je nach Voraussetzungen bis zu 70% der Kosten. Haushalte mit eher niedrigem Einkommen, die sollen dagegen etwas stärker unterstützt werden. Und geplant ist auch ein Kinderbonus. Claudia Wächter, Nachrichtenredaktion.
2: Die NATO will sich verstärkt auf Drohnenkriege vorbereiten. In den kommenden 5 Jahren sollen mehr als 40 Milliarden Dollar in Fähigkeiten zur Drohnenabwehr investiert werden, kündigte Generalsekretär Mark Rutte am Rande des NATO-Gipfels in der Türkei an. Zudem verpflichteten sich Alliierte, bis Ende 2027 5-mal so viele Soldaten für den Einsatz von Drohnen auszubilden. Es sind neue Höchstwerte. Nach Angaben des Statistischen Bundesamts ist die Lebenserwartung in Deutschland im vergangenen Jahr weiter angestiegen. Für Frauen ging es 2 Monate rauf auf 83,6 Jahre. Männer wurden sogar 3 Monate älter mit einer Lebenserwartung von 79 Jahren und einem Monat.
4: Im aktuellen Zeitraum hatte Baden-Württemberg sowohl bei Männern als auch bei Frauen die höchste Lebenserwartung. Dass wir immer älter werden, ist auch Teil der aktuellen Rentendebatte. Erst kürzlich hatte dazu ein Vorschlag Schlagzeilen gemacht. Die Rentenkommission hatte die Idee, die Rente an die Lebenserwartung zu koppeln. 1 Jahr mehr Lebenserwartung sollte 8 Monate längeres Arbeiten und 4 Monate längeren Rentenbezug ergeben. Tine Klimach, Nachrichtenredaktion.
2: Die verurteilte Rechtsextremistin Marla Svenja Liebig hatte sich vehement gegen ihre Auslieferung nach Deutschland gewehrt. Nun hat das Oberlandesgericht in Prag entschieden, Tschechien darf die 55-Jährige ausliefern. Liebig war in Deutschland damals noch als Sven Liebig, unter anderem wegen Volksverhetzung zu einer Freiheitsstrafe von 1 Jahr und 6 Monaten ohne Bewährung verurteilt worden, vor Haftantritt dann aber untergetaucht.
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0: Heute sind auch wieder viele Wolken unterwegs, es bleibt aber auf jeden Fall trocken. Die Sonne kriegen wir aber leider auch nur zum Nachmittag und zum Abend mal ganz kurz zu sehen. Dann kommt noch ein bisschen Wind auf, das Ganze heute bei uns in Frankfurt bei 30 Grad. Morgen nochmal kurz ein bisschen frischer mit 24 Grad, auch da ein freundlicher Sonne-Wolken-Mix. Und am Donnerstag und Freitag kommt dann die Sonne wieder geballt zurück in Richtung Wochenende mit Temperaturen bis 31 Grad.
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0: Hallo und einen schönen Mittag auf die Straße, liebe Autofahrer. Kurzes Update aus der Radio Frankfurt Verkehrsredaktion. Stau gibt's momentan auf der A3. Erstmal zwischen Obertshausen und dem Offenbacher Kreuz. Bitte hier mal 7 Minuten mehr Zeit einplanen. Im weiteren Verlauf ab dem Frankfurter Kreuz bis zum Mönchhof-Dreieck. Da sind wir aktuell bei 9 Minuten. Und auf der A661 gibt's auch wieder Stau, wenn ihr gerade vom Bad Homburger Kreuz Richtung Friedberger Landstraße unterwegs seid. Dort eine Verzögerung von 7 Minuten einplanen.
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0: Fahrt nicht zu schnell. Aktuell in der Frankfurter City wird geblitzt und zwar in der Zobelstraße. Dort in der 50er-Zone steht ein Blitzer und außerdem noch in der Friedberger Landstraße in der 30er-Zone. Und zwar kurz nachdem ihr am Bethmann-Zweier vorbeigefahren seid in Richtung Nordend. Habt ihr auch noch was für uns, Staus oder Blitzer? Dann gerne Bescheid sagen. 069 3x die 669. Schickt uns einfach eine WhatsApp. Danke dafür und gute Fahrt.
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0: Ich wünsche einen tollen Mittag. Andi Schmidt ist hier und am kommenden Wochenende gibt es mal wieder ein richtig schönes Highlight am Sonntagabend bei uns in der Butch Cup. Glasperlenspiel sind zu Gast und was wir damit zu tun haben und ihr, das erfahrt ihr gleich in wenigen Minuten hier bei den besten Hits aller Zeiten. Jetzt erstmal die Strangers und ich habe Ace of Base mit Beautiful Life.

Hier ist Radio Frankfurt. Wir haben Sie die besten Hits aller Zeiten und auch die besten Konzerttipps für euch. Großes Highlight an diesem Sonntag in der Batsch Cup, der Sommergarten 2026. Und da werden Sie da sein. Glasperlenspiel. Live on Stage. Ihr kennt sie vielleicht. Geiles Leben. Echt nie vergessen. Und viele, viele Titel mehr, die Glasperlenspielen ja ausmachen. Schon seit Jahren sind sie immer ganz oben mit dabei. Und wir haben morgen früh für euch Tickets um 10 nach 8 bei Marc Neugebauer. Könnt ihr Tickets gewinnen für den kommenden Samstag für Glasperlenspiel in der Batsch Cup. Los geht's um 20 Uhr und damit ihr nochmal ganz schnell wisst, wer war denn nochmal Glasperlenspiel, hier sind sie mit dem geilen Leben und das heißt, jetzt wird mitgesungen, hier bei Radio Frankfurt.

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1: Heute und morgen müssen wir noch mal durch hier in Frankfurt. Es sind viele Wolken unterwegs. Es bleibt aber auf jeden Fall trocken. Zum Nachmittag schafft es die Sonne auch mal ab und zu ein bisschen durchzukommen. Das Ganze mit ein bisschen Wind bei 30 Grad. Morgen das Ganze bei 24 Grad. Etwas freundlicher, besonders zum Abend hin. Dann mit mehr Sonnenschein, bevor dann am Donnerstag und Freitag die Sonne uns wieder verwöhnen wird. Am Donnerstag bei 29 Grad und am Freitag bis 31 Grad.
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1: Hallo und einen schönen Mittag auf die Straße, liebe Autofahrer. Kurzes Update aus der Radio Frankfurt Verkehrsredaktion. Dicker Stau mittlerweile auf der A3 zwischen dem Kreuz Hanau und dem Offenbacher Kreuz. Hier aktuell 38 Minuten Verzögerung. Und im weiteren Verlauf dann nochmal zwischen Frankfurter Kreuz und Mönchhof-Dreieck 6 Minuten Verzögerung. Das war's auch schon.
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1: Fahrt nicht zu schnell. Aktuell in der Frankfurter City wird geblitzt und zwar in der Zobelstraße. Dort in der 50er-Zone steht ein Blitzer und außerdem noch in der Friedberger Landstraße in der 30er-Zone. Und zwar kurz nachdem ihr am Bethmann-Zweier vorbeigefahren seid in Richtung Nordend. Habt ihr auch noch was für uns? Staus oder Blitzer? Dann gerne Bescheid sagen. 069 3x die 669. Schickt uns einfach eine WhatsApp. Danke dafür und gute Fahrt.
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Wir spielen die besten Hits aller Zeiten. Zwei Jahrzehnte, zwei absolute Giganten der Musikgeschichte direkt hintereinander. Gerade eben Coolio, der mit seiner Rap-Hymne im Jahr 1995 wochenlang die weltweiten Charts blockiert hat. Und jetzt schalten wir die Zeitmaschine nochmal knapp 10 Jahre weiter zurück in den Herbst 1986. Da haben die britischen Rocklegenden bewiesen, dass sie nicht nur Boogie Rock können, sondern auch epische Hymnen. Macht das Radio lauter für Status Quo und In the Army Now jetzt hier bei Radio Frankfurt.

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0: Die offizielle Frankfurt-Temperatur haben wir in der Innenstadt an der Hauptwache gemessen mit 30 Grad und in Bornheim an der Berger Straße, da sind es momentan noch 29.
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2: Ich bin Dirk Zeitler. In einer angespannten internationalen Lage kommen die Staats- und Regierungschefs der NATO-Länder heute zu ihrem Gipfeltreffen in Ankara zusammen. Unklar ist, welche Rolle die USA in Zukunft spielen wollen. Von US-Präsident Trump kommt immer wieder Kritik auch an Deutschlands NATO-Beitrag. Bundeskanzler Merz zeigte sich vor dem Abflug nach Ankara dennoch optimistisch.
3: Von diesem Gipfel soll die Botschaft ausgehen. Wir bauen eine europäischere NATO, damit die NATO transatlantisch bleiben kann.
2: Die NATO bereitet sich derweil auf eine massive Ausweitung der Kriegsführung mit Drohnen vor. Im Zuge einer neuen Initiative wollten Verbündete in den kommenden 5 Jahren mehr als 40 Milliarden Dollar in Fähigkeiten zur Drohnenabwehr investieren. Das kündigte NATO-Generalsekretär Rutte an. Das Europäische Parlament hat für ein Prüfverfahren gegen die rechtspopulistische Parteienfamilie Europa der souveränen Nation gestimmt. Die zuständige Aufsichtsbehörde soll nun mögliche Verstöße der ESN-Partei prüfen. Dem Zusammenschluss gehört auch die AfD an. Die Lebenserwartung bei Geburt in Deutschland ist im vergangenen Jahr im Vergleich zum Vorjahr angestiegen. Für Frauen lag sie bei 83,6 Jahren, wie das Statistische Bundesamt mitteilte. Das sei ein Anstieg von 2 Monaten im Vergleich zum Vorjahr. Die Lebenserwartung von Männern lag demnach bei 79,1 Jahren. Und damit 3 Monate höher als noch ein Jahr davor.
4: Für die Bundesländer wird die Lebenserwartung für 3 Jahreszeiträume angegeben. Im aktuellen Zeitraum hatte Baden-Württemberg sowohl bei Männern als auch bei Frauen die höchste Lebenserwartung. Mit 84,4 Jahren bei den Frauen und 80,3 Jahren bei den Männern. Dass wir immer älter werden, ist auch Teil der aktuellen Rentendebatte. Erst kürzlich hatte dazu ein Vorschlag Schlagzeilen gemacht. Die Rentenkommission hatte die Idee, die Rente an die Lebenserwartung zu koppeln. Ein Jahr mehr Lebenserwartung sollte 8 Monate längeres Arbeiten und 4 Monate längeren Rentenbezug ergeben. Tine Klimach, Nachrichtenredaktion.
2: Die Bundesregierung muss sparen. Die Förderung von Wärmepumpen und anderen klimafreundlichen Heizungen soll daher in den nächsten Jahren deutlich sinken. Dies geht aus einer Vorlage für den Haushaltsausschuss des Bundestages hervor.
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0: Heute sind auch wieder viele Wolken unterwegs. Es bleibt aber auf jeden Fall trocken. Die Sonne kriegen wir aber leider auch nur zum Nachmittag und zum Abend mal ganz kurz zu sehen. Dann kommt noch ein bisschen Wind auf. Das Ganze heute bei uns in Frankfurt bei 30 Grad. Morgen noch mal kurz ein bisschen frischer mit 24 Grad. Auch da ein freundlicher Sonne-Wolken-Mix. Und am Donnerstag und Freitag kommt dann die Sonne wieder geballt zurück in Richtung Wochenende mit Temperaturen bis 31 Grad.
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0: Hallo und einen schönen Nachmittag auf die Straße, liebe Autofahrer. Kurzes Update aus der Radio Frankfurt Verkehrsredaktion. Es gibt momentan noch Stau auf der A3 zwischen Seligenstadt und dem Offenbacher Kreuz. Braucht ihr momentan 21 Minuten länger. Im weiteren Verlauf zwischen Frankfurter Kreuz und Mönchhof-Dreieck, da sind wir bei 7 Minuten. Und auf der Hanauer Landstraße Richtung Ratsweg-Reisel stadteinwärts bitte auch aktuell mal 11 Minuten mehr Zeit einplanen.
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0: Fahrt nicht zu schnell. Aktuell in der Frankfurter City wird geblitzt und zwar in der Zobelstraße. Dort in der 50er-Zone steht ein Blitzer und außerdem noch in der Friedberger Landstraße in der 30er-Zone. Und zwar kurz nachdem ihr am Bethmann-Zweier vorbeigefahren seid in Richtung Nordend. Habt ihr auch noch was für uns, Staus oder Blitzer? Dann gerne Bescheid sagen. 069 dreimal die 669. Schickt uns einfach eine WhatsApp. Danke dafür und gute Fahrt.
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0: wünsche euch einen tollen Start in den heutigen Dienstagnachmittag. Andi Schmidt ist hier und wir werden uns gleich mal über euren Urlaub unterhalten. Und zwar für alle, die nicht wegfahren, über den Urlaub zu Hause. Denn das ist in dieser Woche unser Hack. Das heißt also, wir wollen euch mal ein paar Tipps geben, wie ihr euren Urlaub auf Balkonien so richtig schön gestalten könnt. Und darüber sprechen wir gleich in wenigen Minuten. Jetzt erstmal natürlich die besten Hits aller Zeit mit Shawn Mendes und wir freuen uns auf Taylor Dane mit Tell It To My Heart.

0: Musik von Shawn Mendes. When You're Gone, hier ist Radio Frankfurt, ihr hört sie, die besten Hits aller Zeiten. Tag 2 unserer Wochenserie für alle Daheimgebliebenen. Gestern haben wir gelernt, wie wir das Handy und den Haushalt ignorieren können. Heute geht's um den Magen. Denn sind wir mal ehrlich, zum perfekten Urlaub gehört einfach verdammt gutes Essen. Mathilda ist wieder am Start. Sag uns mal, wie holen wir uns denn den Geschmack von Italien, Spanien oder Griechenland nach Hause, ohne dass wir den ganzen Tag am Herd schwitzen müssen?
1: Also mein absoluter Lieblingshack ist der Themenabend im Freien. Sucht euch ein Land aus, sagen wir mal Spanien. Statt groß zu kochen, holt ihr euch einfach ein paar fertige Tapas, Serrano-Schinken, Oliven, Aioli und frisches Baguette. Setzt euch abends mit einer selbstgemachten Sangria oder einem kühlen Wein auf dem Balkon oder im Garten auf eine Decke. Macht spanische Gitarrenmusik an und genießt den Sonnenuntergang. Das schmeckt und fühlt sich 1:1 an wie eine laue Sommernacht in Andalusien. Versprochen.
0: Aioli, Baguette und ein kühler Trink auf dem Balkon. Ich bin jetzt offiziell im Urlaubsmodus. Also, okay. Morgen wird's in unserer Wochenserie mit Mathilda dann richtig sportlich und abenteuerlich, denn wir verraten euch, wie ihr eure eigene Heimat nochmal richtig neu entdecken könnt.

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1: Heute und morgen müssen wir noch mal durch hier in Frankfurt. Es sind viele Wolken unterwegs. Es bleibt aber auf jeden Fall trocken. Zum Nachmittag schafft es die Sonne auch mal ab und zu ein bisschen durchzukommen. Das Ganze mit ein bisschen Wind bei 30 Grad. Morgen das Ganze bei 24 Grad. Etwas freundlicher, besonders zum Abend hin. Dann mit mehr Sonnenschein, bevor dann am Donnerstag und Freitag die Sonne uns wieder verwöhnen wird. Am Donnerstag bei 29 Grad und am Freitag bis 31 Grad.
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1: Hallo und einen schönen Nachmittag auf die Straße, liebe Autofahrer. Kurzes Update aus der Radio Frankfurt Verkehrsredaktion. Es gibt momentan noch Stau auf der A3 zwischen Seligenstadt und dem Offenbacher Kreuz. Braucht ihr momentan 21 Minuten länger. Im weiteren Verlauf zwischen Frankfurter Kreuz und Mönchhof-Dreieck, da sind wir bei 7 Minuten. Und auf der Hanauer Landstraße Richtung Radsweg-Reisel stadteinwärts bitte auch aktuell mal 11 Minuten mehr Zeit einplanen.
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1: Fahrt nicht zu schnell. Aktuell in der Frankfurter City wird geblitzt und zwar in der Zobelstraße. Dort in der 50er-Zone steht ein Blitzer und außerdem noch in der Friedberger Landstraße in der 30er-Zone. Und zwar kurz nachdem ihr am Bethmann-Zweier vorbeigefahren seid in Richtung Nordend. Habt ihr auch noch was für uns, Staus oder Blitzer? Dann gerne Bescheid sagen. 069 3x die 669. Schickt uns einfach eine WhatsApp. Danke dafür und gute Fahrt.
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1: 7. Juli 1986. Madonna steht mit Papa Don't Preach kurz vor ihrem großen Charteinstieg in Deutschland. In dem Song geht es um ein Teenager-Mädchen, das schwanger ist. Ihr Vater und ihre Freunde wollen sie dazu überreden, das Baby abzutreiben. Sie weigert sich aber und will das Kind definitiv bekommen. Produzent Brian Elliott schreibt diesen Song. Er spricht dafür mit verschiedenen Schülerinnen einer Highschool in Los Angeles. Vor allem mit den Mädchen, die schon als Teenager schwanger geworden sind. Und so schreibt er eine Rohfassung von Papa Don't Preach und Madonna bringt die endgültige Handlung in den Song. Warum die beiden ausgerechnet den Titel Papa Don't Preach wählen, erklärt Madonna. Sie verbindet den Song mit der konservativen und katholischen Art ihres Vaters und kann das super in der Handlung unterbringen, erzählt sie in einem Interview. Ganze 17 Wochen hält sich die Nummer in den deutschen Singlecharts und erreicht sogar Platz 2. In Großbritannien und den USA schafft sie es sogar auf Platz 1. Ein großartiger Song von Madonna mit Tiefgang, der eigentlich ein Erfolg werden musste.

0: Niki Kelly, habt ihr gerade gehört, hier bei Radio Frankfurt. Wir spielen sie die besten Hits aller Zeiten, jetzt unter anderem gleich mit Lionel Richie. Und Deep Purple habe ich noch für euch auf dem Weg in Richtung 3 Uhr, denn dann kommt schon wieder Raoul Helmer und dann muss ich schon wieder verschwinden hier. So schnell geht das wieder, ne? Morgen hören wir uns auch wieder, wenn ihr Bock habt, ab 10 Uhr. Jetzt erstmal viel Spaß gleich mit Raoul und einen tollen Nachmittag wünsche ich euch. Andi Schmidt, macht's gut.
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0: Der Nachmittag um 3 ist ja mild, also sommerlich schon, auch wenn ein paar Wolken darum flitzen und ein bisschen Wind ist auch im Gepäck, aber 30,1 Grad ist eigentlich ja schon, läuft ja fast schon unter Hochsommer, fühlt sich aber irgendwie heute so mild an, ganz angenehm. Gemessen habe ich gerade hier bei uns auf der Dachterrasse in den Skyline-Studios draußen, sehr, sehr angenehm, genauso wie in Hofheim.
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2: Ich bin Dirk Zeitler. Das Europäische Parlament hat für ein Prüfverfahren gegen die rechtspopulistische Parteienfamilie Europa der souveränen Nation gestimmt. Die zuständige Aufsichtsbehörde soll nun mögliche Verstöße der ESN-Partei prüfen. Dem Zusammenschluss gehört auch die AfD an.
3: Nun soll die Aufsichtsbehörde für politische Parteien und Stiftungen der EU prüfen, ob die ESN-Fraktion die Werte der EU teilt, beispielsweise die Achtung der Menschenwürde und der Demokratie. Falls nicht, dann droht der ESN kein Verbot, sondern Schlimmeres. Sie würde nämlich EU-Fördergelder von rund 2 Millionen Euro verlieren. Die ESN weist alle Vorwürfe zurück. Aus Brüssel, Dieter Ebeling.
2: In einer angespannten internationalen Lage kommen die Staats- und Regierungschefs der NATO-Länder heute zu ihrem Gipfeltreffen in Ankara zusammen. Unklar ist, welche Rolle die USA in Zukunft im Bündnis spielen wollen. Von US-Präsident Trump kommt immer wieder Kritik, auch an Deutschlands NATO-Beitrag. Bundeskanzler Merz zeigte sich vor dem Abflug nach Ankara dennoch optimistisch.
4: Von diesem Gipfel soll die Botschaft ausgehen. Wir bauen eine europäischere NATO, damit die NATO transatlantisch bleiben kann. Wir untermauern das nicht nur verteidigungspolitisch, wir untermauern das auch mit unserer Verteidigungsindustrie.
2: Zur Ankündigung von Kanadas Premierminister Carney zur Beschaffung von bis zu 12 U-Booten des Kieler Marineschiffsbauers TKMS sagte Merz, dies sei einer der größten, wenn nicht der größte Rüstungsauftrag in der Geschichte der Bundesrepublik. Das Pariser Berufungsgericht hat die rechtsnationale Marine Le Pen zu einer einjährigen Haftstrafe mit Fußfessel verurteilt. Außerdem urteilte es, dass Le Pen für 15 Monate das passive Wahlrecht verliert. Weitere 30 Monate sind auf Bewährung ausgesetzt. Mit diesem Urteil in einem Verfahren um mögliche Scheinbeschäftigung wäre es für Le Pen nur schwer möglich, bei der Präsidentschaftswahl in Frankreich im kommenden Frühjahr zu kandidieren. Die Bundesregierung muss sparen. Die Förderung von Wärmepumpen und anderen klimafreundlichen Heizungen soll daher in den nächsten Jahren deutlich sinken. Dies geht aus einer Vorlage für den Haushaltsausschuss des Bundestags hervor. Bisher ist beim Umstieg auf eine klimafreundliche Heizung eine staatliche Förderung bis zu 70% möglich, maximal 21.000 Euro.
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0: Der Dienstagnachmittag mit ein paar Wölkchen, mal mehr, mal weniger, die swuschen so durch, bringen aber keinen Regen, aber trotzdem über 30 Grad. Und das ist das Interessante des heutigen Dienstags. Also hochsommerlich eigentlich, aber super angenehm, weil nicht zu viel Sonne. Und das können wir ruhig nochmal genießen, auch morgen nochmal mit einer 19 Grad Nacht dazwischen. Sehr gut aushaltbar alles. Morgen sogar nur bei 24, 25 Grad. Ja, und dann rollt sie schon wieder an die nächste Hochsommerwelle mit dann Richtung Wochenende über 30, 32, 33 Grad und voller Sonnenbrezel-Lotte. Also jetzt nochmal den chilligen Dienstagnachmittag genießen bitte.
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0: Liebe Grüße an alle Autofahrer. In der 3-Uhr-Stunde ist das Update von der Straße recht entspannt. Ferienzeit und außer Dauerbaustelle nichts groß was behindert. Über 10 Minuten haben wir momentan nichts am Start. Insofern kommt gut von A nach B und wir halten euch auf dem Laufenden und bei Laune.
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0: In der 3-Uhr-Stunde gibt's Blitzer zuhauf und zwar wie folgt. Einmal im Gallus ein 30er-Blitzer aus der Sondershausener Straße, gemeldet von der Stefanie über WhatsApp. Vielen Dank dafür. In der Windhorststraße, das ist bei Unterliederbach, also in höchstem, weitesten Sinne, auch nicht mehr als 30 fahren. Dann haben wir noch einen 40er-Blitzer auf der Langenstraße und einen 80er-Blitzer und zwar an der 661 bzw. ein 60er-Blitzer. Das hängt von der Uhrzeit ab und zwar an der Baustelle dort unter dem Offenbacher Kreuz. Da steht so ein Hänger und der steht da wie festgetackert. Da also bitte weiter vorsichtig sein.
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0: Radio Frankfurt, der Dienstag, sommerlich warm, ja, heute noch nicht mit so viel Sonne, aber ich habe ganz viel Sonnenschein im Studio. Heute sind nämlich die Schlaufüchse aus Bad Soden bei mir zu Gast im Studio. Das sind eine ganze Menge. Gefällt es euch hier?
6: Ja!
0: Mit den entsprechenden Erzieherinnen und wir gucken uns gerade mal Radio an, live und in Farbe, wie das funktioniert. Wisst ihr auch, bei welchem Radiosender wir sind? 3, 2, 1.
6: Radio Frankfurt!
0: Genau, da seid ihr. Und am Mikrofon ist Raul Helmer. Einen schönen Nachmittag euch.
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0: Radio Frankfurt, heute zu Gast eine Kindergartengruppe, und zwar von wo seid ihr? Ich frage mal erstmal die Erzieherin. Sag mal, von wo seid ihr? Wisst ihr, wo ihr wohnt?
1: Bad Soden.
0: Ah, also aus Bad Soden, da seid ihr schon mal?
2: Ja, das ist richtig.
0: Aus welcher Kindergarteninstitution?
3: Wir kommen vom Hübenbusch. Das ist eigentlich im Stadtteil was?
2: In der Kernstadt Bad Soden.
3: Ja. Kernstadt Bad Soden, sind jetzt gerade mal ein bisschen umgezogen, aber da gefällt es uns auch richtig gut.
0: Und mit wie vielen Betreuern seid ihr?
4: Wir sind jetzt gerade mit 5 Betreuern hier bei Radio Frankfurt und mit 17 Kindern.
0: Und ihr seid gut hier aufgehoben, gefällt es euch gut? Wo seid ihr hier? 3, 2, 1 bei?
1: Radio Frankfurt!
0: Das stimmt, ich bin auch da, Raul Helmer, und wir gucken mal so in ein, zwei Stündchen, wenn wir durch sind, wie es gewesen ist.

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1: Auch um halb am Dienstagnachmittag ein freundlich heißes Geschehen. Nicht zu viel Sonne, also ganz, ganz chillig. Finde ich zumindest heute. Auch der Wind, der dazu ein bisschen fächelt, ist jetzt nicht so föhnheiß wie neulich, sondern ist einfach nur very angenehm. Das Ganze bei um die 30 Grad Maxwert heute, die kommende Nacht knapp unter 20, auch gut zum Durchlüften. Morgen dann sogar nur um die 25, also wird uns fast schon frisch vorkommen. Aber die kommenden Tage dann Richtung Wochenende wieder Anlauf zur nächsten Hitzewelle, um die 32 Grad, 33 Grad in der Spitze aktuell berechnet. Der Hochsommer bleibt uns also erhalten und er wandelt sich zwischen sehr angenehm und noch angenehmer. Was ist doch was?
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1: Liebe Grüße an alle Autofahrer. In der 3-Uhr-Stunde ist das Update von der Straße recht entspannt. Ferienzeit und außer Dauerbaustelle nichts groß was behindert. Über 10 Minuten haben wir momentan nichts am Start. Insofern kommt gut von A nach B und wir halten euch auf dem Laufenden und bei Laune.
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1: In der 3-Uhr-Stunde gibt's Blitzer zuhauf und zwar wie folgt. Einmal im Gallossen 30er Blitzer aus der Sondershausener Straße, gemeldet von der Stefanie über WhatsApp. Vielen Dank dafür. In der Windhorststraße, das ist bei Unterliederbach, also in höchstem, weitesten Sinne, auch nicht mehr als 30 fahren. Dann haben wir noch einen 40er Blitzer auf der Langenstraße und einen 80er Blitzer und zwar an der 661 bzw. ein 60er Blitzer. Das hängt von der Uhrzeit ab und zwar an der Baustelle dort unter dem Offenbacher Kreuz. Da steht so ein Hänger und der steht da wie festgetackert. Da also bitte weiter vorsichtig sein.
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0: Radio Frankfurt, die Sonne kommt so langsam mehr durch und vor allem die nächsten Tage, da gibt's ja wieder richtig Vollgas und deswegen die Frage da, was wir mit dem Sommer machen, um uns davor zu schützen. Die Sonne brennt und beim Packen für die Badetasche kommt sie nämlich wieder in zumindest meine Hände fast jeden Tag. Die halbvolle Tube Sonnencreme vom letzten Sommer, tja. War teuer das Ding. Zum Wegwerfen eigentlich zu schade, aber schützt das Zeug überhaupt noch vom alten Jahr? Oder riskieren wir da eher eine dicke Lippe bzw. einen dicken Sonnenbrand, wenn wir uns mit den Resten eincremen? Dazu machen wir jetzt den Alltagscheck.
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0: Dann checken wir das mal, was mit der angebrochenen Sonnencreme aus dem Vorjahr ist. Josephine Petzold aus unserer Redaktion, du hast dich damit beschäftigt. Also, eher benutzen oder ist der UV-Schutz irgendwann einfach mal weg?
2: Ja, die Entwarnung vorweg, der UV-Filter selbst hält in der Regel länger als ein Jahr, aber entscheidend ist, wie die Creme gelagert wurde. Wenn die Tube den ganzen letzten Sommer in der prallen Sonne am Strand gelegen hat, dann können die Inhaltsstoffe ja gelitten haben. Schaut mal auf die Rückseite der Tube, da ist so ein kleines Symbol von einem geöffneten Cremetopf. Meistens steht da 12M drin. Das bedeutet, nach dem Öffnen ist das Produkt mindestens 12 Monate haltbar. Wenn die Creme normal riecht und sich auch nicht verfärbt hat, dann ist sie meistens auch noch gut.
0: Und gibt's noch was anderes außer dem Datum, woran man ein Stück weit erkennen kann, ob eine Creme eher auf die Haut oder eher in den Müll soll?
2: Nur einfach mal einen Geruchs- und einen Sichttest machen. Wenn die Creme seltsam oder ranzig riecht, flüssiges Öl aus der Tube kommt oder sich die Konsistenz krümelig anfühlt, ja, dann ab in den Müll damit. Das Bundesinstitut für Risikobewertung warnt außerdem vor Cremes, die den Filter Octocrylen enthalten. Der kann über die Zeit in einen Stoff zerfallen, der im Verdacht steht, krebserregend zu sein. Das brauchen wir ja gar nicht. Solche alten Tuben solltet ihr nach Ablauf der Haltbarkeit auf jeden Fall ersetzen. Ansonsten gilt, lieber großzügig eincremen, dann wird die Tube erst gar nicht alt.
0: Also im Zweifelsfall, wer lesen kann, ist im Vorteil oder auch noch schnuppern und auf die Konsistenz achten, dann steht dem sicheren Sonnenbad nichts mehr im Weg. Und morgen im Alltagscheck sparen wir dann bares Geld oder wir gucken mal nach, wie es mit Stromfressern im Haushalt im Sommer aussieht. Lohnt sich das Ausschalten von Standby und anderen Fragen im Urlaub zum Beispiel oder für den Urlaub? Das alles checken wir morgen.
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0: 30,4 Grad, auch wenn immer nur ja hier und da mal die Sonne dabei ist und bei relativ viel Wolken. Aber es fühlt sich mit dem Wind ziemlich chillig an. Gemessen haben wir die 30,4 aktuell am Opernplatz, direkt am Brunnen. Da chillt sich's genauso gut wie aktuell in Darmstadt.
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2: Ich bin Dirk Zeitler. Die Zahl der Drogentoten in Deutschland bleibt auf einem Rekordhoch. Vergangenes Jahr starben 2150 Menschen an den Folgen ihres Drogenkonsums. Das gab der Bundesdrogenbeauftragte Streeck bekannt. Alarmierend dabei, die Opfer werden immer jünger.
3: Sie sind oft jung, risikofreudig und bezahlen dafür mit ihrem Leben. In den letzten 5 Jahren hat sich die Zahl der Todesfälle bei den unter 20-Jährigen fast verdoppelt. Fast jeder 4. Drogentote ist heute jünger als 30. Die Antwort darauf dürfe nicht Betroffenheit sein, sondern mehr Prävention und frühe Hilfsangebote, sagte Streeck. Auffällig ist, dass die jüngeren Drogentoten vor allem Medikamente konsumiert haben. Meist spielt aber auch ein riskanter Mischkonsum von Pillen, Alkohol und anderen Substanzen eine Rolle. Gleichzeitig breiten sich synthetische Opioide wie Fentanyl weiter aus. Tanja Wagner, Nachrichtenredaktion.
2: Das Europäische Parlament hat für ein Prüfverfahren gegen die rechtspopulistische Parteienfamilie Europa der souveränen Nation gestimmt. Die zuständige Aufsichtsbehörde soll nun mögliche Verstöße der ESN-Partei prüfen. Dem Zusammenschluss gehört auch die AfD an.
4: Nun soll die Aufsichtsbehörde für politische Parteien und Stiftungen der EU prüfen, ob die ESN-Fraktion die Werte der EU teilt, beispielsweise die Achtung der Menschenwürde und der Demokratie. Falls nicht, dann droht der ESN kein Verbot, sondern Schlimmeres. Sie würde nämlich EU-Fördergelder von rund 2 Millionen Euro verlieren. Die ESN weist alle Vorwürfe zurück. Aus Brüssel, Dieter Ebeling.
2: Die Bundesregierung muss sparen, auch beim Heizen. Die Förderung von Wärmepumpen und anderen klimafreundlichen Heizungen soll nach Regierungsplänen in den nächsten Jahren deutlich sinken. Dies geht aus einer Vorlage für den Haushaltsausschuss des Bundestags hervor. Das Pariser Berufungsgericht hat die rechtsnationale Marine Le Pen zu einer 1-jährigen Haftstrafe mit Fußfessel verurteilt. Außerdem urteilte es, dass Le Pen für 15 Monate das passive Wahlrecht verliert. Weitere 30 Monate sind auf Bewährung ausgesetzt. Mit diesem Urteil in einem Verfahren um mögliche Scheinbeschäftigung wäre es für Le Pen nur schwer möglich, bei der Präsidentschaftswahl in Frankreich im kommenden Frühjahr zu kandidieren.
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0: Der Dienstagnachmittag mit ein paar Wölkchen, mal mehr, mal weniger, die swuschen so durch, bringen aber keinen Regen, aber trotzdem über 30 Grad. Und das ist das Interessante des heutigen Dienstags. Also hochsommerlich eigentlich, aber super angenehm, weil nicht zu viel Sonne. Und das können wir ruhig nochmal genießen, auch morgen nochmal mit einer 19 Grad Nacht dazwischen. Sehr gut aushaltbar alles. Morgen sogar nur bei 24, 25 Grad. Ja, und dann rollt sie schon wieder an die nächste Hochsommerwelle mit dann Richtung Wochenende über 30, 32, 33 Grad und voller Sonnenbrezel-Lotte. Also jetzt nochmal den chilligen Dienstagnachmittag genießen bitte.
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0: In der 16 Uhr Stunde weiter entspannte Grüße aus dem Verkehrszentrum mit keinerlei größeren Staus, nur die normalen Feierabendverdächtigen, in der Ferienzeit noch ein bisschen gebremster. Also vom Frankfurter Kreuz mal wieder üblicherweise Richtung Offenbacher Kreuz und Hanau in der Gegenrichtung bei der Baustelle am Mönchhof 3 klemmt es mal wieder ein paar Minütchen. Die Sperrung der 671 mit insbesondere Richtung Erbenheim auf der 66 der üblichen Viertelstunde länger und bei der 643 klemmt es natürlich auch. Das sind so die Hauptverdächtigen vom Nordwestkreuz zum Westkreuz und Richtung Bad Homburger Kreuz. Das wollen wir nicht vergessen. Alles andere sonst bleibt soweit im Lot. Und ihr fahrt bitte ordentlich. Ich halte euch auf dem Laufenden. Liebe Grüße.
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0: Die Blitzer der 16 Uhr Stunde sind zu finden, zum Beispiel im Kreis Offenbach, wenn man vom Autokino Richtung Ditzebach fährt. Da in der Kopf, kurz vor der Stadt, da im 70er Bereich, da steht er immer in der Leitplanke, hat uns die Melanie auch gerade durchgegeben über WhatsApp. Vielen Dank. Dann haben wir einen auf der Weißkircher Straße im Rottgau, ganz genau, und zwar zwischen Hainhausen und Jügesheim. Richtung Kleinauheim in der Seligenstädter wiederum ein 30er Blitzer. Und in Hanau auf der B43A im 50er Bereich auch ein Blitzer. Jeweils bitte ordentlich fahren. Danke.
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0: Radio Frankfurt, die 16 Uhr Stunde, jetzt um 4 Richtung Feierabend unterwegs. Gleich gucken wir mal, was wir mit diesem Abend anstellen. Es ist ja immer was los und was heute am Dienstagabend geht. Das erzähle ich euch gleich noch. Dermot Kennedy und Something to Someone und Aha, The Sun Always Shines on TV oder eben auch im Radio. Nämlich bei Radio Frankfurt. Raul Helmer hier, Grüße aus den Skyline Studios.

0: Something to Someone hier bei Radio Frankfurt. Mit bester Musik geht's Richtung Feierabend und nicht nur Dermot Kennedy als Musik habe ich für euch, sondern noch eine ganze Menge mehr. Vor allem, was für heute Abend für euch drin ist.
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0: Und die drei Tipps für den heutigen Dienstagabend bei unseren Rhein-Main. In der Jahrhunderthalle Frankfurt wird's heute progressiv, melodisch und ziemlich legendär. Marillion sind auf ihrer Live 2026 Tour nämlich zu Gast. Für alle gut, die großen Art, Rock und lange Spannungsbögen immer noch lieben. Beginn ist dann um 20.30 Uhr, Einlass ab 19 Uhr. Tickets gibt's ab 72,50 Euro und letzte Karten sollten auch noch an der Abendkasse erhältlich sein. Bei dem schönen Wetter könntet ihr auch etwas früher starten und zwar zum Rheingau Musikfestival auf der Seebühne von Schloss Vollraths in Österreich-Winkel. Nils Landgren und Ida Sand bringen da nämlich Jazz, Pop, Soul und Funk unter freiem Himmel in den Rheingau. Beginn ist da um 19 Uhr, Speisen und Getränke ab 17 Uhr und Restkarten gibt's ab 45 Euro. Und bei den Burgfestspielen in Bad Vilbel wird's heute richtig klassisch. Einen echten Klassiker. Die Feuerzangenbowle, die gibt's live auf der Bühne der Wasserburg. Dr. Pfeiffer erlebt nochmal das schönste Schulchaos mit viel Nostalgie und auch mit lauwarmem Sonnabendgefühl. Beginn ist da um 7:45 und Tickets gibt's ab 30,80 Euro. Also, ganz viel Spaß heute Abend, was auch immer ihr macht.
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1: Auch um halb am Dienstagnachmittag ein freundlich heißes Geschehen. Nicht zu viel Sonne, also ganz, ganz chillig. Finde ich zumindest heute. Auch der Wind, der dazu ein bisschen fächelt, ist jetzt nicht so föhnheiß wie neulich, sondern ist einfach nur very angenehm. Das Ganze bei um die 30 Grad Maxwert heute. Die kommende Nacht knapp unter 20, auch gut zum Durchlüften. Morgen dann sogar nur um die 25, also wird uns fast schon frisch vorkommen. Aber die kommenden Tage dann Richtung Wochenende wieder Anlauf zur nächsten Hitzewelle. Um die 32 Grad, 33 Grad in der Spitze aktuell berechnet. Der Hochsommer bleibt uns also erhalten und er wandelt sich zwischen sehr angenehm und noch angenehmer. Was ist doch was?
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1: In der 16 Uhr Stunde weiter entspannte Grüße aus dem Verkehrszentrum mit keinerlei größeren Staus, nur die normalen Feierabendverdächtigen in der Ferienzeit noch ein bisschen gebremster. Also vom Frankfurter Kreuz mal wieder üblicherweise Richtung Offenbacher Kreuz und Hanau in der Gegenrichtung bei der Baustelle am Mönchhof 3 klemmt es mal wieder ein paar Minütchen. Die Sperrung der 671 mit insbesondere Richtung Erbenheim auf der 66 der üblichen Viertelstunde länger und bei der 643 klemmt es natürlich auch. Das sind so die Hauptverdächtigen vom Nordwestkreuz zum Westkreuz und Richtung Bad Homburger Kreuz. Das wollen wir nicht vergessen. Alles andere sonst bleibt soweit im Lot. Und ihr fahrt bitte ordentlich. Ich halte euch auf dem Laufenden. Liebe Grüße.
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1: Die Blitzer der 16 Uhr Stunde sind zu finden, zum Beispiel im Kreis Offenbach, wenn man vom Autokino Richtung Ditzebach fährt. Da in der Kopf, kurz vor der Stadt, da im 70er Bereich, da steht er immer in der Leitplanke, hat uns die Melanie auch gerade durchgegeben über WhatsApp, vielen Dank. Dann haben wir einen auf der Weißkircher Straße im Rottgau, ganz genau, und zwar zwischen Hainhausen und Jügesheim, Richtung Kleinauheim in der Seligenstädter wiederum ein 30er Blitzer. Und in Hanau auf der B43A im 50er-Bereich auch ein Blitzer. Jeweils bitte ordentlich fahren. Danke.
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Viel los heute am Nachmittag im Radio Frankfurt Studio. Nicht nur die Kindergartenkinder sind gerade da, sondern auch ja, ein bisschen Aufregung gerade am Frankfurter Himmel. Denn da zogen dichte Rauchschwaden vor noch nicht allzu langer Zeit über den Himmel. Sah nach einem großen Brand aus tatsächlich. Und wer sich das anschauen will, kann gerne mal auf unsere zum Beispiel Insta-Profil oder auf Facebook gehen und kann sich's angucken. Ich habe selber ein paar Fotos geschossen aus dem Studio, sogar die Feuerwehrfahrzeuge zum Einsatz. Was ist passiert? Ich habe inzwischen mit der Feuerwehr gesprochen, mit dem Pressesprecher. Zum Glück nicht allzu viel. Es gibt an der Konstablerwache nebendran die Gerichtsgebäude. Das sind Justizgebäude, die werden gerade saniert. Und dort auf dem Dach ist wohl etwas in Brand geraten. Das sah auch richtig heftig aus. Dicke, schwarze Schwaden. Und die ganze Stadt war nicht unter einer Hitzeglocke, sondern unter gefühlt einer Martinsglocke, also Martinshörner überall. Und dann so, naja, nach einer Stunde ungefähr war der Spuk dann aber auch schon aus. Innenangriff und Außenangriff, wie das der Pressesprecher eben gerade mir gesagt hat. Und zum Glück nichts wirklich groß passiert. Natürlich Sachschaden, klar. Aber das Feuer wurde schnell unter Kontrolle gebracht. Insofern alles gut. Wir passen auf euch hier aus den Skyline-Studios 100 Meter über Frankfurt aus dem 27. Stock. Wir haben alles im Blick und alles ist wieder gut.

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0: Feierabendtemperatur gemessen am Zoo ist immer noch hochsommerlich und immer noch chillig zugleich. 30,6 Grad aktuell mit ein paar Sonnenstrahlen und vor allem ein bisschen Wind im Gepäck, aber super, super sanft heute. Gilt übrigens auch für den Park direkt an der EZB.
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2: Ich bin Dirk Zeitler. Das Europaparlament hat neuen europäischen Fluggastrechten zugestimmt. Eine breite Mehrheit stimmte für die Reform, die unter anderem vorsieht, dass Eltern im Flugzeug künftig kostenlose Sitzplätze neben ihren Kindern reservieren können und Ticketpreise übersichtlich dargestellt werden müssen. Die Regeln für Entschädigungen bei verspäteten Flügen sollen im Wesentlichen unverändert bleiben. Nun müssen auch die EU-Staaten der Änderung noch formell zustimmen. Das gilt als Formalie. Die Zahl der Drogentoten in Deutschland bleibt auf einem Rekordhoch. Vergangenes Jahr starben 2150 Menschen an den Folgen ihres Drogenkonsums. Das gab der Bundesdrogenbeauftragte Streeck bekannt. Alarmierend dabei, die Opfer werden immer jünger.
3: Sie sind oft jung, risikofreudig und bezahlen dafür mit ihrem Leben. In den letzten 5 Jahren hat sich die Zahl der Todesfälle bei den unter 20-Jährigen fast verdoppelt. Fast jeder 4. Drogentote ist heute jünger als 30. Die Antwort darauf dürfe nicht Betroffenheit sein, sondern mehr Prävention und frühe Hilfsangebote, sagte Streeck. Auffällig ist, dass die jüngeren Drogentoten vor allem Medikamente konsumiert haben. Meist spielt aber auch ein riskanter Mischkonsum von Pillen, Alkohol und anderen Substanzen eine Rolle. Gleichzeitig breiten sich synthetische Opioide wie Fentanyl weiter aus. Tanja Wagner, Nachrichtenredaktion.
2: Das Pariser Berufungsgericht hat die rechtsnationale Marine Le Pen zu einer einjährigen Haftstrafe mit Fußfessel verurteilt. Außerdem verliert Le Pen für 15 Monate das passive Wahlrecht. Weitere 30 Monate sind auf Bewährung ausgesetzt. In dem Verfahren ging es um mögliche Scheinbeschäftigung.
4: Das Berufungsurteil gegen Le Pen ist deutlich weniger schwer ausgefallen, als die Rechtspopulistin es befürchten musste. Dennoch ist es für sie ziemlich bitter. Denn eigentlich will Le Pen unbedingt Frankreichs nächste Präsidentin werden oder zumindest dafür kandidieren, und genau das wäre nun ziemlich riskant. Ein Wahlkampf mit Fußfessel, das ist nur schwer vorstellbar. Und sollte die Anklage gegen das Urteil Revision einlegen, könnte Le Pen doch noch länger ihr passives Wahlrecht verlieren. Aus Paris, Rachel Sommer.
2: Zum Sport. Die nordische Kombination ist nach mehr als 100 Jahren nicht mehr Teil des Programms der Olympischen Winterspiele. Die Spitze des Internationalen Olympischen Komitees strich die traditionsreiche Sportart aus dem Wettkampfplan für die Spiele 2030 in den französischen Alpen.
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0: Der Dienstagnachmittag mit ein paar Wölkchen, mal mehr, mal weniger, die swuschen so durch, bringen aber keinen Regen, aber trotzdem über 30 Grad. Und das ist das Interessante des heutigen Dienstags. Also hochsommerlich eigentlich, aber super angenehm, weil nicht zu viel Sonne. Und das können wir ruhig nochmal genießen, auch morgen nochmal mit einer 19 Grad Nacht dazwischen. Sehr gut aushaltbar alles. Morgen sogar nur bei 24, 25 Grad. Ja, und dann rollt sie schon wieder an die nächste Hochsommerwelle mit dann Richtung Wochenende über 30, 32, 33 Grad und voller Sonnenbrezel-Lotte. Also jetzt nochmal den chilligen Dienstagnachmittag genießen bitte.
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5: Radio Frankfurt aus der Verkehrszentrale. Ganz liebe Grüße an euch unterwegs. Ferienzeit und Richtung Feierabend haben wir momentan nichts wirklich Aufregendes, anders als gestern mit diesem Monsterstau auf der A5. Heute Normalprogramm, also Sperrung der 671, die normalen Baustellen, mehr Minuten, die habt ihr bitte in petto. Ja, ansonsten würde ich sagen, nichts über 10 Minuten außer der Reihe am Start. Insofern fahrt weiter vorsichtig und ganz liebe Grüße. Kommt gut an, vor allem mit der richtigen Musik.
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0: Die 5-Uhr-Stund und ihre Blitze, die finden wir zum Beispiel in Hasloch auf der Thüringer Straße in Rüsselsheim. Dann haben wir einen im 30er-Bereich vom Höllweg in Flörsheim. Es gibt einen Blitzer in Hesloch hinten raus an der Mühlwiesenstraße in Wiesbaden mit 30 Max und 30 auch im Taunus auf der Wiesbadener Straße in Königstein. Da, wenn man so in der Innenstadt Richtung Schnadem rauf oder runter, eben nicht brettert, sondern bitte ordentlich fährt. 30 Max, gell?
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0: Radio Frankfurt, kurz nach 5. Ich habe Besuch heute, nämlich Kindergartenkinder. Von welcher Kindergarteninstitution?
7: Aus der städtischen Kita Bad Soden. Wir sind die Schlaufüchse.
0: Die Schlaufüchse. Wer seid ihr?
8: Die Schlaufüchse.
0: Aha, ein kleiner Schlaufuchs. Gefällt es euch gut hier?
9: Ja!
0: Und was in der Zeit alles passiert ist, das erzählen sie uns gleich. Aber erstmal zweimal Musik. Ich bin Raul Helmer aus den Skyline Studios. Sonnige, naja, so zumindest sommerliche Grüße.

0: Radio Frankfurt, heute zu Gast die Schlaufüchse aus Bad Soden. Ihr habt das Studio ausgiebig getestet, besichtigt und für gut gefunden. Hat es euch gefallen?
1: Ja!
0: Dann fragen wir nochmal nach, auch mal bei den Betreuern, was hat euch denn am besten gefallen?
2: Einfach mal zu sehen, wie es hier im Radio so abläuft, und die Aussicht ist ja unbeschreiblich, also Wahnsinn.
3: Vor allem auch hier das ganze Studio mit dem Equipment ist echt atemberaubend, das mal alles hier zu sehen hinterm Radio.
0: Hinter den Kulissen sozusagen, was hat dir am besten gefallen?
4: Ja, zum einen die Aussicht und zum anderen einfach mal die Technik zu sehen, die hinterm Radio machen steckt.
0: Was hat euch dann am besten gefallen?
5: Dass wir die Räume sehen konnten.
0: Wem hat noch was gefallen? Musst dich hierher bewegen, sonst zum Mikrofon, sag du.
5: Ich war den Garten für mich schön. Alles war schön.
0: Alles war schön? Du hast noch was?
5: Die Aussicht.
0: Die Aussicht war schön, was noch?
5: Ich fand den Balkon schön.
0: Den Balkon schön und du?
6: Den Garten
0: und du?
5: Alles.
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1: Auch um halb am Dienstagnachmittag ein freundlich heißes Geschehen. Nicht zu viel Sonne, also ganz, ganz chillig. Finde ich zumindest heute. Auch der Wind, der dazu ein bisschen fächelt, ist jetzt nicht so föhnheiß wie neulich, sondern ist einfach nur very angenehm. Das Ganze bei um die 30 Grad Maxwert heute, die kommende Nacht knapp unter 20, auch gut zum Durchlüften. Morgen dann sogar nur um die 25, also wird uns fast schon frisch vorkommen. Aber die kommenden Tage dann Richtung Wochenende wieder Anlauf zur nächsten Hitzewelle, um die 32 Grad, 33 Grad in der Spitze aktuell berechnet. Der Hochsommer bleibt uns also erhalten und er wandelt sich zwischen sehr angenehm und noch angenehmer. Das ist doch was.
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2: Radio Frankfurt aus der Verkehrszentrale. Ganz liebe Grüße an euch unterwegs. Ferienzeit und Richtung Feierabend haben wir momentan nichts wirklich Aufregendes, anders als gestern mit diesem Monsterstau auf der A5. Heute Normalprogramm, also Sperrung der 671, die normalen Baustellen, mehr Minuten, die habt ihr bitte in petto. Ja, ansonsten würde ich sagen, nichts über 10 Minuten außer der Reihe am Start. Insofern fahrt weiter vorsichtig und ganz liebe Grüße. Kommt gut an, vor allem mit der richtigen Musik.
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1: Die 5-Uhr-Stund und ihre Blitzer, die finden wir zum Beispiel in Hasloch auf der Thüringer Straße in Rüsselsheim. Dann haben wir einen im 30er-Bereich vom Höllweg in Flörsheim. Es gibt einen Blitzer in Hesloch hinten raus an der Mühlwiesenstraße in Wiesbaden mit 30 Max und 30 auch im Taunus auf der Wiesbadener Straße in Königstein. Da, wenn man so in der Innenstadt Richtung Schnadem rauf oder runter, eben nicht brettert, sondern bitte ordentlich fährt. 30 Max, gell?
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1: 7. Juli 2014. Ed Sheeran ist mit Photograph neu in den Charts. So you can keep me inside the pocket of your ripped jeans, holding me closer till I... Das Leben als Musiker ist aufregend, keine Frage. 100 plus Konzerte im Jahr überall auf der Welt. Danach ins Studio, mal hier, mal da, mit dem Producer in L.A., mit dem anderen in Tokio. Wo auch immer die richtigen Leute gerade sind, dort wird gearbeitet. Wenn man Single ist, ist das natürlich echt super. Aber wenn man eine Beziehung führt, dann kann das ziemlich schwierig sein. Mehr als die Hälfte des Jahres unterwegs, in verschiedenen Zeitzonen. Oftmals bleibt dann nicht genug Zeit, um zu telefonieren oder zu skypen. Und dann bleiben eben nur die Fotos, die man voneinander hat. So geht es auch Ed Sheeran. Einerseits lebt er das perfekte Musikerleben, arbeitet mit den besten Produzenten der Welt zusammen. Vielmehr noch, alle wollen mit ihm zusammenarbeiten. Aber andererseits kommt seine Beziehung oft zu kurz. Und genau das verarbeitet er in Photograph. Wie schwer es ist, eine Fernbeziehung zu führen und wie sehr man seinen Partner vermisst.

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0: Und der Feierabendwert um 6 ist mit 30,1 gerade noch so 30 Grad und mit dem Wind super chillig, lässt sich's perfekt aushalten. Zum Beispiel auch am Zoo oder auch in Heusenstamm am Weiher, momentan hinten am Schloss. Ganz, ganz angenehm aktuell.
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2: Ich bin Dirk Zeitler. Das Europaparlament hat neuen europäischen Fluggastrechten zugestimmt. Eine breite Mehrheit stimmte für die Reform, die unter anderem vorsieht, dass Eltern im Flugzeug künftig kostenlose Sitzplätze neben ihren Kindern reservieren können und Ticketpreise übersichtlich dargestellt werden müssen. Die Regeln für Entschädigungen bei verspäteten Flügen sollen im Wesentlichen unverändert bleiben. Nun müssen auch die EU-Staaten der Änderung noch formell zustimmen. Das gilt als Formalie. Die Zahl der Drogentoten in Deutschland bleibt auf einem Rekordhoch. Vergangenes Jahr starben 2150 Menschen an den Folgen ihres Drogenkonsums. Das gab der Bundesdrogenbeauftragte Streeck bekannt. Alarmierend dabei, die Opfer werden immer jünger.
3: Sie sind oft jung, risikofreudig und bezahlen dafür mit ihrem Leben. In den letzten 5 Jahren hat sich die Zahl der Todesfälle bei den unter 20-Jährigen fast verdoppelt. Fast jeder 4. Drogentote ist heute jünger als 30. Die Antwort darauf dürfe nicht Betroffenheit sein, sondern mehr Prävention und frühe Hilfsangebote, sagte Streeck. Auffällig ist, dass die jüngeren Drogentoten vor allem Medikamente konsumiert haben. Meist spielt aber auch ein riskanter Mischkonsum von Pillen, Alkohol und anderen Substanzen eine Rolle. Gleichzeitig breiten sich synthetische Opioide wie Fentanyl weiter aus. Tanja Wagner, Nachrichtenredaktion.
2: Das Pariser Berufungsgericht hat die rechtsnationale Marine Le Pen zu einer einjährigen Haftstrafe mit Fußfessel verurteilt. Außerdem verliert Le Pen für 15 Monate das passive Wahlrecht. Weitere 30 Monate sind auf Bewährung ausgesetzt. In dem Verfahren ging es um mögliche Scheinbeschäftigung.
4: Das Berufungsurteil gegen Le Pen ist deutlich weniger schwer ausgefallen, als die Rechtspopulistin es befürchten musste. Dennoch ist es für sie ziemlich bitter. Denn eigentlich will Le Pen unbedingt Frankreichs nächste Präsidentin werden oder zumindest dafür kandidieren, und genau das wäre nun ziemlich riskant. Ein Wahlkampf mit Fußfessel, das ist nur schwer vorstellbar. Und sollte die Anklage gegen das Urteil Revision einlegen, könnte Le Pen doch noch länger ihr passives Wahlrecht verlieren. Aus Paris, Rachel Sommer.
2: Zum Sport. Die nordische Kombination ist nach mehr als 100 Jahren nicht mehr Teil des Programms der Olympischen Winterspiele. Die Spitze des Internationalen Olympischen Komitees strich die traditionsreiche Sportart aus dem Wettkampfplan für die Spiele 2030 in den französischen Alpen.
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5: Das Sommerwetter am heutigen Dienstagabend finde ich ja perfekt de facto. Also de facto haben wir 30 Grad rum und wir haben eigentlich ein ganz angenehmes Windchen und das fächelt uns super angenehm, eben ohne zu heiße Sonne, den Wind so ein bisschen zu, und es ist zum Draußensitzen heute sehr, sehr angenehm. Die Nachttemperatur knapp 19 Grad, morgen ähnlich wie heute, also auch so ein bisschen eher wolkiger, 25 Grad rum, sogar noch ein bisschen weniger als eben. Und dann allerdings nehmen wir Anlauf auf die nächste Hitzewelle, so Richtung Wochenende, und die ist in der Spitze dann bis zu 32 Grad. Also da jetzt nochmal gut durchlüften, auch in der kommenden Nacht, denn das Wochenende wird wieder richtig pickepacke heiß, dann auch wieder mit richtig fett Sonne.
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5: In der 6-Uhr-Stunde Richtung Feierabend. Liebe Grüße an alle, die noch unterwegs sind oder schon wieder Richtung Feierabend, Freunde oder irgendwas unterwegs sind. Im Prinzip keine großen Geschichten, also die üblichen Dauerbaustellen, mehr Minuten, die müsst ihr kalkulieren. Auf der A3 inzwischen vom Frankfurter zum Wiesbadener Kreuz und weiter nach Niedernhausen auch langsam etwas beruhigt. Ein paar mehr Minuten noch, da hatten wir vorhin einen Unfall gehabt. Da dauert es noch ein bisschen länger. Alles andere ist inzwischen schon relativ gechillt. Also fahrt vorsichtig und eine gute und sichere Fahrt euch.
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0: Die Feierabendstunde um 6 hat, haben wir noch Blitzer, ist für uns zwar Feierabend, aber die Jungs mit den Geräten sind noch unterwegs, in Frankfurt zum Beispiel, im 40er Bereich der Langenstraße, 50 auf der Babenhäuse in Frankfurt, in Sachsenhausen, wenn man reinfährt. Dann haben wir einen im 30er Bereich von der Sondershausenstraße, das ist zwischen Gallus und Griesheim oder am Rand vom Gallus da hinten, und dann noch ein Stückchen weiter raus in Höchst auf der Windhorststraße 30 Max.
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5: Ein traumschöner Dienstagabend mit wunderbarer bester Musik dazu. Jetzt zum Beispiel von Miles Smith mit Nice to Meet You oder auch mit Peter Gabriel und Sledgehammer. Die nächste Stunde in den Feierabend oder durch den Feierabend quasi schon in den Abend rein begleitet euch weiter Raul Helmer. Und ganz, ganz gechillte Grüße hier aus den Skyline-Studios wünsche ich euch.

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1: Und mein Kollege Hendrik, der ist unterwegs hier bei und mit Radio Frankfurt quer durchs Ländle und ist immer ganz, ganz gut zu finden. Normalerweise, aber heute ist er irgendwie abgetaucht. Er sieht aus, als ob er irgendwie ein bisschen gestresst ist. Ich glaube, Hendrik hat irgendwas erwähnt. Er ist heute in so einer Art Bootcamp oder so. Aber lass uns mal nachschauen.
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3: 6 Stunden Sport pro Tag, wecken mit der Trillerpfeife und jede Woche gibt es Arbeitsdienst. Das ist die harte Realität im Trainingscamp Diemelstadt in Nordhessen. Ein Bootcamp für straffällige Jugendliche, die dort für 6 Monate bleiben. Manche haben Erfahrungen mit Drogen, andere haben Waffen gedealt, Menschen verletzt oder alles zusammen. Kurz gesagt, wer hier im Trainingscamp ankommt, der steht kurz vor dem Gefängnis. Dort, im Gefängnis, würden die meisten der Jungen wohl Fernsehen schauen. Hier absolvieren sie ein festes Sportprogramm. Das Ziel? Mit Kraftsport, Laufen und ja, auch Boxen ein Gefühl für den eigenen Körper zu entwickeln. Das Gefühl, etwas zu schaffen und das gemeinsam, im Team. Die Betreuer heißen Respekttrainer. Die meisten stammen selbst aus dem kriminellen Milieu und haben sich dort rausgekämpft. Und das Motto hier im Trainingscamp Diemelstadt? Wir sind alle Menschen, egal woher wir kommen und wie schwer unser Start ins Leben war. Und wir alle haben eine zweite Chance verdient, wenn wir sie annehmen.
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1: Das Sommerwetter am heutigen Dienstagabend finde ich ja perfekt de facto. Also de facto haben wir 30 Grad rum und wir haben eigentlich ein ganz angenehmes Windchen und das fächelt uns super angenehm, eben ohne zu heiße Sonne, den Wind so ein bisschen zu und es ist zum Draußensitzen heute sehr, sehr angenehm. Die Nachttemperatur knapp 19 Grad, morgen ähnlich wie heute, also auch so ein bisschen eher wolkiger, 25 Grad rum, sogar noch ein bisschen weniger als eben. Und dann allerdings nehmen wir Anlauf auf die nächste Hitzewelle, so Richtung Wochenende und die ist in der Spitze dann bis zu 32 Grad. Also da jetzt nochmal gut durchlüften, auch in der kommenden Nacht, denn das Wochenende wird wieder richtig pickepacke heiß, dann auch wieder mit richtig fett Sonne.
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1: Und nochmal aktuelle Grüße aus der Verkehrszentrale mit einem kleinen Update für 6:30 und trotzdem relativ entspannt das Ganze. Denn wir haben nur bei den üblichen Verdächtigen fast schon, also vom Frankfurter Kreuz Richtung Obertshausen-Hausen, also übers Offenbacher Kreuz schon rüber. Oh ja, 10 Minütchen, 10, 12 vielleicht. Ähnliches gilt für einen Unfall, der von Frankfurter Kreuz auf der A5 Richtung Nordwest und Westkreuz dann nochmal so auch um die 12 Minuten länger braucht. Der ist aber schon fast alles abgeräumt. Und ein kleines bisschen Gehakel gibt es auch auf der 66 vor dem Wiesbadener Kreuz. Da hat es auch mal wieder rechts gescheppert in der Abbiegespur. Aber es sind alles relativ Kleinigkeiten, aber ich erzähle es euch trotzdem, dass ihr wisst. Also, fahrt vorsichtig, keine großen Staus, aber ein paar Minuten hier und da.
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1: Die Feierabendstunde um 6 hat, haben wir noch Blitzer, ist für uns zwar Feierabend, aber die Jungs mit den Geräten sind noch unterwegs, in Frankfurt zum Beispiel, im 40er Bereich der Langenstraße, 50 auf der Babenhäuse in Frankfurt, in Sachsenhausen, wenn man reinfährt, dann haben wir einen im 30er Bereich von der Sondershausenstraße, das ist zwischen Gallus und Griesheim oder am Rand vom Gallus da hinten und dann noch ein Stückchen weiter raus in Höchst auf der Windhorststraße 30 Max.
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0: Radio Frankfurt, es sind Ferien und unsere Ferien- und Urlaubshack täglich neu. Und es ist ja im Prinzip so, dass alles ja eigentlich schön sein könnte. Urlaub steht meistens vor der Tür, jetzt kommen wir auch langsam mal so weg. Flughafen und dann, wenn man da hinkommt, eine gefühlt kilometerlange Schlange am Security-Check. Tja, Puls auf 180, das muss ja nicht sein. Wir sagen euch, wie es besser geht. Mein Kollege Andi hat nämlich den ultimativen Tipp im Gepäck, wie ihr euch das lange Schlangestehen am Flughafen komplett spart. Und Andi, erzähl doch mal, wie kommen wir denn dieses Jahr stressfrei durch die Sicherheitskontrolle? Ich bin jetzt echt neugierig.
1: Die Lösung, die ist genial, aber viele kennen sie einfach noch nicht, die kostenlose Slot-Reservierung für die Sicherheitskontrolle. Fast alle großen deutschen Flughäfen wie Frankfurt mit Fraport, Smartrun, München oder Berlin, die bieten das mittlerweile an. Ihr könnt euch ganz einfach ein paar Tage vor dem Flug online ein festes 15 Minuten Zeitfenster für die Security buchen. Und wenn ihr dann am Flughafen seid, geht ihr einfach am gesamten Stau vorbei durch ein extra Gate direkt zur Kontrolle. Das kostet keinen Cent, spart unendlich viel Zeit und die Urlaubsstimmung, die bleibt absolut gerettet.
0: Das klingt ja tatsächlich ziemlich cool. Fraport Smart Run, so heißt das zum Beispiel bei uns hier in Frankfurt. Klingt eher wie ein Marathon Run, aber ist für den nächsten Abflug ab Frankfurt dann schon, also bei mir zumindest direkt, gebucht. Vorbeiziehen an der Warteschlange, das ist genau mein Ding. Und morgen wird es übrigens auch nochmal richtig clever. Da verraten wir euch nämlich, wie ihr euer Handgepäck im Flugzeug optimal schützt und dabei noch Geld spart und cool bleiben. Denn hier ist das coole Urlaubsradio Radio Frankfurt mit den alltäglichen Lösungen für die unalltäglichen Probleme.

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1: Ich bin Dirk Zeitler. Deutschland hat der NATO erneut Verteidigungsausgaben in Rekordhöhe gemeldet. Die Bundesregierung übermittelte für das laufende Jahr einen Betrag von 124,7 Milliarden Euro. Das geht aus Daten des Verteidigungsbündnisses hervor, die zum Start des Gipfeltreffens in Ankara veröffentlicht wurden. Entschädigungsansprüche und mehr Preistransparenz. Nach jahrelang Verhandlungen gibt es im EU-Parlament nun eine Mehrheit, Fluggastrechte zu stärken. Für die Verbraucher, die Ansprüche geltend machen wollen, soll es einfacher werden.
2: Wer aus der EU abfliegt und mindestens 3 Stunden verspätet ankommt, der bekommt gestaffelt nach Entfernung bis zu 600 Euro zurück. Das bleibt beim Alten. Neu ist aber, Airlines müssen künftig innerhalb von 30 Kalendertagen nach Antrag zahlen oder begründen, warum sie das nicht tun. Das gilt auch, wenn der Flug weniger als 2 Wochen vorher gestrichen wird. Außer die Airline trifft keine Schuld, wie bei Unwettern, randalierenden Fluggästen oder Streiks.
1: Der Chef der britischen Rechtspopulisten Nigel Farage legt sein Parlamentsmandat nieder und will in einer Nachwahl erneut antreten. Das sagte der Vorsitzende der Partei Reform UK, die derzeit in Großbritannien die Umfragen anführt. Der einstige Brexit-Vorkämpfer war zuvor wegen umstrittener Spenden in die Schlagzeilen geraten.
3: Farage begründet den Schritt damit, dass die Wählerinnen und Wähler in seinem Bezirk Clacton über sein Verhalten entscheiden sollen. Er weist alle Vorwürfe zurück und betont, er habe weder gegen Gesetze noch gegen Parlamentsregeln verstoßen. Hintergrund sind Ermittlungen wegen mutmaßlich nicht gemeldeter Geld- und Sachleistungen sowie einer Zuwendung in Höhe von umgerechnet rund 6 Millionen Euro. Mit Blick auf seine Kandidatur bei der Neuwahl sprach Farage von einer Abstimmung des Volkes gegen das Establishment. Aus London, Philipp Detlefs.
1: Zum Sport. Rudi Völler geht nicht vorzeitig in Rente. Er bleibt bis zur EM 2028 Sportdirektor des Deutschen Fußballbunds und will in einem Team mit dem designierten Bundestrainer Jürgen Klopp zum Wiederaufbau der Nationalmannschaft beitragen. Das sagte der 66-Jährige nach Gesprächen mit Klopp und der Verbandsspitze in einer Medienrunde.
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4: Das Sommerwetter am heutigen Dienstagabend finde ich ja perfekt de facto. Also de facto haben wir 30 Grad rum und wir haben eigentlich ein ganz angenehmes Windchen und das fächelt uns super angenehm, eben ohne zu heiße Sonne, den Wind so ein bisschen zu und es ist zum Draußensitzen heute sehr, sehr angenehm. Die Nachttemperatur knapp 19 Grad, morgen ähnlich wie heute, also auch so ein bisschen eher wolkiger, 25 Grad rum, sogar noch ein bisschen weniger als eben. Und dann allerdings nehmen wir Anlauf auf die nächste Hitzewelle, so Richtung Wochenende und die ist in der Spitze dann bis zu 32 Grad. Also da jetzt nochmal gut durchlüften, auch in der kommenden Nacht, denn das Wochenende wird wieder richtig pickepacke heiß, dann auch wieder mit richtig fett Sonne.
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4: Der sonnig entspannte Gruß zum Feierabend in der 19-Uhr-Stunde an alle unterwegs noch auf den Straßen. Der ist wirklich ziemlich problemlos. Alle überwiegenden Staus, also Dauerbaustellen können wir nicht abstellen, aber die Staus da drauf, die sind fast dahin. Das heißt, allenfalls die Mehrfahrzeit müsst ihr kalkulieren und über 10 Minuten Mehrfahrzeit zum Normalen haben wir momentan gar nicht. Weder auf den Autobahnen noch in der Frankfurter City. Insofern wünsche ich euch völlig entspannt eine gute und eine sichere Fahrt.
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4: Aufs Abendessen zu Richtung 20 Uhr, also bei mir zumindest, geht's jetzt nochmal mit entspannter Musik in die nächste Stunde rein. Ich habe für euch Blondie mit Heart of Glass oder auch Mike and the Mechanics mit Word of Mouth. Ja, und den Mund, den benutze ich jetzt nochmal ein Stündchen für euch aus dem gerade sonnig beschienenen Studio in den Skyline Studios. Einen ganz lieben Gruß, Raul Helmer hier. Schönen guten Abend.
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So, und Richtung Feierabend muss ich nochmal ein Thema ansprechen, dazu zur besten Apfelweinzeit. Also jetzt ist ja wirklich genau richtig, auch mal draußen zu sitzen. Und genau in dieser Zeit komme ich euch jetzt mit diesem hier. Ich meine, Äpple gibt ja für uns so ein Markenzeichen, Apfelwein ist definitiv eins davon. Jetzt kommt da ein Ehepaar aus dem hohen Norden und bringt eine eigene Variante in den Handel und expandiert immer mehr. Also, Äppler gehört zu uns, zu Frankfurt wie Goethe, aber in Ostfriesland gibt es eine Kälterei, die uns Konkurrenz machen will, in Amdorf bei Leer. Ein Onkologe, Lothar Müller heißt er auch noch, und die Pflegedienstinhaberin Eva Dengler haben eine Siederei, wie sie es nennen, aufgebaut und bringen den ersten ostfriesischen Apfelwein auf den Markt. Also so schreibt zumindest eine sogenannte Nordwestzeitung, kommt nicht aus dem Nordwestzentrum. Ja, und diese mit dem Namen Ampdörper Siede ist entlehnt an das französische Wort Cidre und damit ganz dicht an unserem Apfelwein. Ne? Also insofern. Und die ersten Reaktionen sind laut Müller, einem der Macher, erst skeptisch gewesen. Sauer wie Essig, das kennen wir ja in Frankfurt auch. Das erste Urteil beim zweiten Versuch hat es dann schon frischer geheißen. Und vermarkten will das Paar Siede nach eigenen Angaben zwischen der Küste und Oldenburg, also sozusagen als klare Referenzrichtung unserem Äppler. Und der kulturelle Anspruch, wir wollen ein Stück Kultur schaffen, die Hessen haben den Äppelwoi, wir haben Qualität. Echt jetzt? Also ich glaube, wir müssen uns nochmal direkt unterhalten, und zwar beim Äppler hier bei uns in der Stolze Stub oder sowas. Das geht so gar nicht. Also wirklich nicht.

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1: Das Sommerwetter am heutigen Dienstagabend finde ich ja perfekt de facto. Also de facto haben wir 30 Grad rum und wir haben eigentlich ein ganz angenehmes Windchen und das fächelt uns super angenehm, eben ohne zu heiße Sonne, den Wind so ein bisschen zu und es ist zum Draußensitzen heute sehr, sehr angenehm. Die Nachttemperatur knapp 19 Grad, morgen ähnlich wie heute, also auch so ein bisschen eher wolkiger, 25 Grad rum, sogar noch ein bisschen weniger als eben. Und dann allerdings nehmen wir Anlauf auf die nächste Hitzewelle, so Richtung Wochenende und die ist in der Spitze dann bis zu 32 Grad. Also da jetzt nochmal gut durchlüften, auch in der kommenden Nacht, denn das Wochenende wird wieder richtig pickepacke heiß, dann auch wieder mit richtig fett Sonne.
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1: Der sonnig entspannte Gruß zum Feierabend in der 19-Uhr-Stunde an alle unterwegs noch auf den Straßen. Der ist wirklich ziemlich problemlos. Alle überwiegenden Staus, also Dauerbaustellen können wir nicht abstellen, aber die Staus da drauf, die sind fast dahin. Das heißt, allenfalls die Mehrfahrzeit müsst ihr kalkulieren und über 10 Minuten Mehrfahrzeit zum Normalen haben wir momentan gar nicht. Weder auf den Autobahnen noch in der Frankfurter City. Insofern wünsche ich euch völlig entspannt eine gute und eine sichere Fahrt.
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1: 7. Juli 1986. Madonna steht mit Papa Don't Preach kurz vor ihrem großen Charteinstieg in Deutschland. In dem Song geht es um ein Teenager-Mädchen, das schwanger ist. Ihr Vater und ihre Freunde wollen sie dazu überreden, das Baby abzutreiben. Sie weigert sich aber und will das Kind definitiv bekommen. Produzent Brian Elliott schreibt diesen Song. Er spricht dafür mit verschiedenen Schülerinnen einer Highschool in Los Angeles. Vor allem mit den Mädchen, die schon als Teenager schwanger geworden sind. Und so schreibt er eine Rohfassung von Papa Don't Preach und Madonna bringt die endgültige Handlung in den Song. Warum die beiden ausgerechnet den Titel Papa Don't Preach wählen, erklärt Madonna. Sie verbindet den Song mit der konservativen und katholischen Art ihres Vaters und kann das super in der Handlung unterbringen, erzählt sie in einem Interview. Ganze 17 Wochen hält sich die Nummer in den deutschen Singlecharts und erreicht sogar Platz 2. In Großbritannien und den USA schafft sie es sogar auf Platz 1. Ein großartiger Song von Madonna mit Tiefgang, der eigentlich ein Erfolg werden musste.

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1: So, und damit darf ich mich dann auch schon in den Feierabend verabschieden. Ein bisschen Musik habe ich noch für euch. Dua Lipa mit Illusion oder Illusion. Alpha Will mit Sounds Like a Melody oder auch Katy Perry mit Unconditionally. Ja, völlig unkonditionell bin ich dann auch mal weg, zumindest bis morgen. Aber in den Feierabend dann gleich nach den Nachrichten mit dem Feierabendmix von Enrico Ostendorf. Nie war er so soft und smooth wie heute bei diesem ganz weichen Winter draußen. Ja, und morgen dann mich wieder mit, übrigens, mit Marc müsst ihr morgen unbedingt aufstehen mit Radio Frankfurt. Der hat nämlich ein Gewinnspiel mit Glasperlenspiel-Tickets. Also da auf jeden Fall mal morgens früh einschalten. Dann gibt's Andi Schmidt und zum Feierabend dann mich wieder. Bis morgen, hasta mañana, ihr und euer Raulito.
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1: Ich bin Dirk Zeitler. Deutschland hat der NATO erneut Verteidigungsausgaben in Rekordhöhe gemeldet. Die Bundesregierung übermittle für das laufende Jahr einen Beitrag von 124,7 Milliarden Euro. Das geht aus Daten hervor, die zum Start des Gipfeltreffens in Ankara veröffentlicht wurden. Bundeskanzler Merz hofft beim Gipfel auf einen guten Geist von Ankara. US-Präsident Trump verpasste Europas Hoffnungen auf harmonische Beratungen aber schon bei der Ankunft einen Dämpfer.
2: Trump ging holterdiepolter in das NATO-Treffen, enttäuscht von den europäischen Bündnispartnern im Irankrieg, Besitzansprüche auf Grönland, angedrohter US-Truppenabzug aus Europa und Kritik an der europäischen Einwanderungs- und Energiepolitik. Da bleibt wenig Hoffnung auf Harmonie, aber Trumps Stimmungen ändern sich immer schnell. Aus den USA, Tina Eck.
1: Für 2150 Menschen in Deutschland hatte der Konsum von Drogen im vergangenen Jahr tödliche Folgen. Dabei ist jeder vierte Drogentote jünger als 30. Der Drogenbeauftragte Streeck sprach von einer Totenzahl auf Rekordniveau. Besonders erschüttere ihn, dass die Opfer immer jünger werden, sagte Streeck. Seit 2021 sind die Todesfälle unter 30 um mehr als die Hälfte gestiegen. Bei den unter 20-Jährigen haben sie sich nahezu verdoppelt. Zum Sport. Rudi Völler wird seinen Vertrag als Sportdirektor des Deutschen Fußballbunds erfüllen und will in einem Team mit dem designierten Bundestrainer Jürgen Klopp zum Wiederaufbau der Nationalmannschaft beitragen. Das sagte der 66-Jährige nach Gesprächen mit Klopp und der Verbandsspitze in einer Medienrunde.
3: Die Entscheidung hatte sich schon angedeutet, nachdem sich auch DFB-Vize und Liga-Präsident Aki Watzke öffentlich für ein Duo Klopp-Völler stark gemacht hatte. Entscheidend auch für Völler selbst war dann offenbar das persönliche Gespräch mit Jürgen Klopp. Es hat sich schnell herauskristallisiert, dass es am Ende auch funktionieren kann und wird, sagt der DFB-Sportdirektor. Völler hatte seinen Posten nach dem Vorrundenaus bei der WM in Katar übernommen. Sein Vertrag läuft noch bis zur EM 2028. Thomas Thonfeld, Sportredaktion.
1: Alexander Zverev bestreitet morgen sein erstes Viertelfinale in Wimbledon. Im Kampf um das Erreichen des Halbfinals steht der beste deutsche Tennisspieler dem amerikanischen Profi Taylor Fritz gegenüber.
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2: Ich bin Dirk Zeitler. Trotz ihrer Verurteilung kandidiert Frankreichs führende Rechtsnationale Marine Le Pen für die Präsidentschaftswahl im kommenden Jahr. Sie wolle gegen ihre Verurteilung Revision einlegen und als Kandidatin antreten, sagte die 65-Jährige im Sender TF1. Am frühen Nachmittag hatte ein Berufungsgericht Le Pen in einem Verfahren um Scheinbeschäftigung und EU-Gelder schuldig gesprochen. Es verhängte ein Jahr Haft mit Fußfessel und entzog ihr das passive Wahlrecht für 15 Monate. Bundeskanzler Merz hofft beim NATO-Gipfel auf einen guten Geist von Ankara. US-Präsident Trump sucht dagegen den Streit. Ich war sehr enttäuscht von der NATO, sagte er in der türkischen Hauptstadt und erneuerte seine Kritik. Großbritannien, Italien, Deutschland und Frankreich hätten die USA im Iran-Krieg hängen lassen.
3: Trump ging holterdiepolter in das NATO-Treffen, enttäuscht von den europäischen Bündnispartnern im Irankrieg, Besitzansprüche auf Grönland, angedrohter US-Truppenabzug aus Europa und Kritik an der europäischen Einwanderungs- und Energiepolitik. Da bleibt wenig Hoffnung auf Harmonie, aber Trumps Stimmungen ändern sich immer schnell. Aus den USA, Tina Eck.
2: Die Bundesregierung muss sparen, auch beim Heizen. Die Förderung von Wärmepumpen und anderen klimafreundlichen Heizungen soll nach Regierungsplänen in den nächsten Jahren deutlich sinken. Dies geht aus einer Vorlage für den Haushaltsausschuss des Bundestags hervor.
4: Unterm Strich will die Regierung damit gut 2 Milliarden Euro einsparen. Betroffen sind vor allem Leute mit mittlerem und höherem Einkommen. Die erhalten geringere Förderbeträge. Bisher übernimmt der Staat ja beim Heizungstausch je nach Voraussetzungen bis zu 70% der Kosten. Haushalte mit eher niedrigem Einkommen, die sollen dagegen etwas stärker unterstützt werden. Und geplant ist auch ein Kinderbonus. Claudia Wächter, Nachrichtenredaktion.
2: Zum Sport. Erst patzt Lionel Messi, dann rettet er den Weltmeister. In einem Fußballdrama hat Argentinien auch dank seines Superstars das WM aus im Achtelfinale gerade noch verhindert. Nach einem 2-Tore-Rückstand drehte Argentinien das Spiel gegen Ägypten in der Schlussphase noch zu einem 3:2 und darf weiter vom 4. Triumph träumen.
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1: Ich bin David Riemer. Deutschland hat der NATO erneut Verteidigungsausgaben in Rekordhöhe gemeldet. Die Bundesregierung übermittelte für das laufende Jahr einen Betrag von fast 125 Milliarden Euro. Das geht aus Daten hervor, die zum Start des Gipfeltreffens in Ankara veröffentlicht wurden.
2: Gegenüber dem Vorjahr ist das eine Steigerung von rund 25%. Der Anteil der Verteidigungsausgaben am Bruttoinlandsprodukt würde auf etwa 2,7% klettern. Innerhalb der NATO geben damit nur die USA mehr Geld für Verteidigung aus als Deutschland. Die Zahlen sollen beim NATO-Gipfel vor allem den mächtigsten Gast überzeugen. US-Präsident Trump hat erst vor wenigen Tagen wieder die Ausgaben der Europäer kritisiert. Deutschlands Investitionen nannte er lächerlich. In Ankara dürfte sich nun zeigen, ob sich beide Seiten aufeinander zubewegen. Aus Berlin Thomas Brockt.
1: Trotz ihrer Verurteilung kandidiert Frankreichs führende rechtsnationale Marine Le Pen für die Präsidentschaftswahl im kommenden Jahr. Sie wolle gegen ihre Verurteilung Revision einlegen und als Kandidatin antreten, sagte sie. Am Nachmittag hatte ein Berufungsgericht Le Pen in einem Verfahren um Scheinbeschäftigung und EU-Gelder schuldig gesprochen. Die Zahl der Drogentoten in Deutschland bleibt auf einem Rekordhoch. Vergangenes Jahr starben über 2100 Menschen an den Folgen ihres Drogenkonsums. Das gab der Bundesdrogenbeauftragte Streeck in Berlin bekannt. Alarmierend dabei, die Opfer werden immer jünger.
3: Sie sind oft jung, risikofreudig und bezahlen dafür mit ihrem Leben. In den letzten 5 Jahren hat sich die Zahl der Todesfälle bei den unter 20-Jährigen fast verdoppelt. Fast jeder 4. Drogentote ist heute jünger als 30. Die Antwort darauf dürfe nicht Betroffenheit sein, sondern mehr Prävention und frühe Hilfsangebote, sagte Streeck. Auffällig ist, dass die jüngeren Drogentoten vor allem Medikamente konsumiert haben. Meist spielt aber auch ein riskanter Mischkonsum von Pillen, Alkohol und anderen Substanzen eine Rolle. Gleichzeitig breiten sich synthetische Opioide wie Fentanyl weiter aus. Tanja Wagner, Nachrichtenredaktion.
1: Erst patzt Lionel Messi, dann rettet er den Weltmeister. In einem Fußballdrama hat Argentinien auch dank seines Superstars das WM-Aus im Achtelfinale gerade noch verhindert. Nach einem 2-Tore-Rückstand drehte Argentinien das Spiel gegen Ägypten in der Schlussphase noch zu einem 3:2 und darf weiter vom 4. Triumph träumen.
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1: Ich bin David Riemer. Deutschland hat der NATO erneut Verteidigungsausgaben in Rekordhöhe gemeldet. Die Bundesregierung übermittelte für das laufende Jahr einen Betrag von fast 125 Milliarden Euro. Das geht aus Daten hervor, die zum Start des Gipfeltreffens in Ankara veröffentlicht wurden.
2: Gegenüber dem Vorjahr ist das eine Steigerung von rund 25%. Der Anteil der Verteidigungsausgaben am Bruttoinlandsprodukt würde auf etwa 2,7% klettern. Innerhalb der NATO geben damit nur die USA mehr Geld für Verteidigung aus als Deutschland. Die Zahlen sollen beim NATO-Gipfel vor allem den mächtigsten Gast überzeugen. US-Präsident Trump hat erst vor wenigen Tagen wieder die Ausgaben der Europäer kritisiert. Deutschlands Investitionen nannte er lächerlich. In Ankara dürfte sich nun zeigen, ob sich bei Seiten aufeinander zubewegen. Aus Berlin Thomas Brockt.
1: Trotz ihrer Verurteilung kandidiert Frankreichs führende rechtsnationale Marine Le Pen für die Präsidentschaftswahl im kommenden Jahr. Sie wolle gegen ihre Verurteilung Revision einlegen und als Kandidatin antreten, sagte sie. Am Nachmittag hatte ein Berufungsgericht Le Pen in einem Verfahren um Scheinbeschäftigung und EU-Gelder schuldig gesprochen. Die Zahl der Drogentoten in Deutschland bleibt auf einem Rekordhoch. Vergangenes Jahr starben über 2.100 Menschen an den Folgen ihres Drogenkonsums. Das gab der Bundesdrogenbeauftragte Streeck in Berlin bekannt. Alarmierend dabei, die Opfer werden immer jünger.
3: Sie sind oft jung, risikofreudig und bezahlen dafür mit ihrem Leben. In den letzten 5 Jahren hat sich die Zahl der Todesfälle bei den unter 20-Jährigen fast verdoppelt. Fast jeder 4. Drogentote ist heute jünger als 30. Die Antwort darauf dürfe nicht Betroffenheit sein, sondern mehr Prävention und frühe Hilfsangebote, sagte Streeck. Auffällig ist, dass die jüngeren Drogentoten vor allem Medikamente konsumiert haben. Meist spielt aber auch ein riskanter Mischkonsum von Pillen, Alkohol und anderen Substanzen eine Rolle. Gleichzeitig breiten sich synthetische Opioide wie Fentanyl weiter aus. Tanja Wagner, Nachrichtenredaktion.
1: Erst patzt Lionel Messi, dann rettet er den Weltmeister. In einem Fußballdrama hat Argentinien auch dank seines Superstars das WM-Aus im Achtelfinale gerade noch verhindert. Nach einem 2-Tore-Rückstand drehte Argentinien das Spiel gegen Ägypten in der Schlussphase noch zu einem 3:2 und darf weiter vom 4. Triumph träumen.
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1: Ich bin David Riemer. Deutschland hat der NATO erneut Verteidigungsausgaben in Rekordhöhe gemeldet. Die Bundesregierung übermittelte für das laufende Jahr einen Betrag von rund 125 Milliarden Euro. Das geht aus Daten hervor, die das Verteidigungsbündnis zum Auftakt seines Gipfeltreffens in Ankara veröffentlichte. Innerhalb der NATO geben damit nur die USA mehr Geld für Verteidigung aus als Deutschland. Entschädigungsansprüche und mehr Preistransparenz. Nach jahrelangen Verhandlungen gibt es im EU-Parlament nun eine Mehrheit, um Fluggastrechte zu stärken. Für die Verbraucher, die Ansprüche geltend machen wollen, soll es einfacher werden.
2: Wer aus der EU abfliegt und mindestens 3 Stunden verspätet ankommt, der bekommt gestaffelt nach Entfernung bis zu 600 Euro zurück. Das bleibt beim Alten. Neu ist aber, Airlines müssen künftig innerhalb von 30 Kalendertagen nach Antrag zahlen oder begründen, warum sie das nicht tun. Das gilt auch, wenn der Flug weniger als 2 Wochen vorher gestrichen wird. Außer die Airline trifft keine Schuld, wie bei Unwettern, randalierenden Fluggästen oder Streiks. Aus Brüssel, Michael Brandt.
1: Die schwarz-rote Koalition wirbt für eine Verabschiedung des umstrittenen Sparpakets für stabile Krankenkassenbeiträge in dieser Woche im Bundestag und Bundesrat. Unionsfraktionschef Spahn sagte, man sei in ständiger Abstimmung mit den Ländern. Es gehe vor allem um die Krankenhausfinanzierung und die flächendeckende Versorgung. Argentinien hat im Achtelfinale der Fußball-WM einen 0-2-Rückstand gedreht und nach einem Kraftakt das Viertelfinale erreicht. Gegen Ägypten siegte der Weltmeister am Ende 3-2.
3: Gut 70 Minuten läuft alles für Ägypten. Ibrahim macht nach 15 Minuten das 1-0. Kurz danach hält Torwart Schubir einen schwach geschossenen Foul-Elfmeter von Messi. Und nach Sikos 2-0 in Minute 67 riecht es in Atlanta nach Sensation. Aber Romeros Anschlusstreffer in der 79. Minute weckt den Weltmeister. Messi macht 5 Minuten später den Ausgleich, sein 21. WM-Treffer. Und in der 2. Minute der Nachspielzeit köpft Enzo Fernandez den Titelverteidiger ins Viertelfinale. Thomas Thonfeld, Sportredaktion.
1: Im Viertelfinale trifft Argentinien um Superstar Lionel Messi nun auf den Sieger der Partie Schweiz gegen Kolumbien.
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